0: Die Tankstellenbranche sagt, Regelverstöße seien nicht mutwillig. Preisänderungen an der Zapfsäule kämen nicht auf Knopfdruck, sondern durch ein komplexes Berechnungssystem, das technisch bedingt auch mal länger brauche. Thomas Bleskin, Nachrichtenredaktion.
1: Den deutschen Wäldern machen die Folgen von Hitze und Trockenheit weiter stark zu schaffen. Nach neuen Daten für das vergangene Jahr sind 4 von 5 Bäumen krank. Nadel- und Blattverluste bleiben auf sehr hohem Niveau. Umweltverbände warnen, trotz leichter Stabilisierung gäbe es wegen der Klimakrise keinen Grund zur Entwarnung. Zum Fußball. Kurz vor der offiziellen Nominierung des WM-Kaders häufen sich Spekulationen um Zu- und Absagen von Bundestrainer Nagelsmann. Laut Bild-Zeitung gehört der 18 Jahre alte Lennart Karl vom FC Bayern zum Aufgebot der Nationalmannschaft für die Endrunde in den USA, Kanada und Mexiko. Als Neuling ohne jede Länderspielerfahrung im WM-Aufgebot stehen soll auch der Kölner Said El Mala, berichtet die Kölnische Rundschau. Und nach Sky-Informationen sind die Stuttgarter Denis Undaf, Jamie Leveling und Angelo Stiller dabei, wenn Nagelsmann morgen sein WM-Aufgebot bekannt gibt.
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1: Ich bin David Riemer. Bei der geplanten Führerscheinreform kommt der nächste Schritt. Das Bundeskabinett will heute entsprechende Pläne von Verkehrsminister Schnieder auf den Weg bringen. Das Ziel, die Fahrschulausbildung soll moderner, digital und einfacher werden. Dadurch sollen die Kosten sinken.
2: Ab dem Jahreswechsel sollen sich Fahrschülerinnen und Schüler zum Beispiel aussuchen können, ob sie die Theorie lieber wie bisher nur in der Fahrschule pauken wollen oder daheim per App. Statt nur im Fahrschulauto zu üben, soll es dann auch möglich sein, bestimmte Fahrten zusammen mit den Eltern zu machen oder in Simulatoren. Wie viele Sonderfahrten nötig sind, soll der Fahrlehrer dann individuell einschätzen. Es müssen nicht mehr zwingend 12 Fahrten über Land, nachts und auf der Autobahn sein. Außerdem sollen beide Prüfungen gestrafft werden, sowohl die theoretische als auch die praktische. Ursula Winkler, Nachrichtenredaktion.
1: Der US-General und NATO-Oberbefehlshaber Grinkewitsch hat bestätigt, dass die Vereinigten Staaten vorerst keine weitreichenden Mittelstreckenwaffen in Deutschland stationieren werden. Eine Abmachung hatte eigentlich vorgesehen, dass die USA von 2026 an in Deutschland wieder Mittelstreckenwaffen mit konventionellen Sprengköpfen stationieren, die weit bis nach Russland reichen. 2 Wochen nach seinem Transport Richtung Nordsee wurde der als Timi bekannte Buckelwal tot vor der dänischen Insel Anholt entdeckt. Der Kadaver soll nun doch untersucht werden.
3: Der Wal liegt an einem gut besuchten Strand im flachen Wasser, schreibt die dänische Umweltbehörde. Wenn man sich Strömung und Wasserstand dort ansieht, ist es demnach sehr wahrscheinlich, dass er ohne Zutun dort liegen bleibt. Dann allerdings fürchten die Dänen, könnte er Badegäste und Einheimische stören. Deshalb soll der Kadaver nun doch geborgen werden und nicht nur das. Die Dänen wollen ihn nach Möglichkeit auch obduzieren und Proben für die Forschung entnehmen. Aus Skandinavien, Julia Weschenbach.
1: Zum Fußball. Der FC Arsenal ist nach 22 Jahren wieder englischer Meister. Die Mannschaft um Nationalspieler Kai Havertz profitierte davon, dass Verfolger Manchester City beim AFC Bournemouth nur 1:1 spielte. Arsenal hatte zuvor Burnley mit 1:0 besiegt. Es ist der 14. Meistertitel für die Gunners. Pep Guardiola verpasst mit Manchester City dagegen den 3. Titel der Saison. Laut Medienberichten wird er am kommenden Sonntag zum Saisonabschluss der Premier League als Trainer der Citizens zurücktreten.
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1: Ich bin David Riemer. Die EU hat sich in der Nacht auf die vollständige Umsetzung des umstrittenen Zolldeals mit den USA geeinigt. Vor dem Hintergrund neuer Drohungen von US-Präsident Trump sollen Zölle auf US-Industriegüter wegfallen und amerikanische Agrarprodukte leichter Zugang zum EU-Markt bekommen. Gleichzeitig sieht die Vereinbarung ein Sicherheitsnetz vor. Verstößt die USA gegen Absprachen, können EU-Zollvorteile wieder ausgesetzt werden. Hintergrund sind neue Zolldrohungen Trumps gegen Autoimporte aus der EU. Bundesinnenminister Dobrindt will die Kapazitäten beim Zivilschutz für den Kriegs- und Anschlagsfall massiv ausbauen. Das Kabinett soll heute über ein entsprechendes Eckpunktepapier beraten. Es sieht vor, bis 2029 insgesamt 10 Milliarden Euro in den Bevölkerungsschutz zu investieren.
2: Die Bundesländer machen seit Jahren Druck, dass der Zivilschutz ausgebaut wird. Dobrindt will nun liefern und dafür reichlich Geld in die Hand nehmen. Es geht unter anderem um die Beschaffung von Fahrzeugen, Spezialgeräten und Material für den Notfall. Marode Gebäude sollen instand gesetzt, ehrenamtliche Strukturen gestärkt werden. Aus Berlin, Dirk Zeitler.
1: 15 Monate lang hat der Landtag von Sachsen-Anhalt den Anschlag auf den Magdeburger Weihnachtsmarkt intensiv aufgearbeitet. Ein zentrales Ergebnis: Schwächen und Fehler im Handeln von Behörden haben es dem Täter zumindest leicht gemacht, die Tat zu begehen. So steht es im Abschlussbericht, den der Parlamentarische Untersuchungsausschuss vorgestellt hat.
3: Ein Betonblock an der falschen Stelle, Schutzkonzepte, die nicht gründlich gecheckt worden sind, Informationen zum späteren Täter, die nicht zentral zusammengeführt wurden. Im Abschlussbericht werden eine ganze Reihe von Fehlern aufgelistet. Und mindestens die Oppositionsfraktionen im Magdeburger Landtag sind sich einig, der Anschlag hätte verhindert werden können. Als Konsequenz soll nun ein Bedrohungsmanagement etabliert werden. Ziel: Gefährder früher aktiv ins Visier nehmen, damit wichtige Hinweise nicht wieder unbeachtet bleiben. Thomas Thonfeld, Nachrichtenredaktion.
1: Zum Fußball. Vor der offiziellen Nominierung des WM-Kaders morgen häufen sich Spekulationen um Zu- und Absagen von Bundestrainer Nagelsmann. Laut Bild-Zeitung gehört Lennart Karl vom FC Bayern zum Aufgebot der Nationalmannschaft für die WM in den USA, Kanada und Mexiko. Als Neuling ohne jede Länderspielerfahrung im WM-Aufgebot stehen soll auch der Kölner Said Elmala. Das berichtet die Kölnische Rundschau.
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1: Ich bin David Riemer. Die EU hat sich in der Nacht auf die vollständige Umsetzung des umstrittenen Zolldeals mit den USA geeinigt. Vor dem Hintergrund neuer Drohungen von US-Präsident Trump sollen Zölle auf US-Industriegüter wegfallen und amerikanische Agrarprodukte leichter Zugang zum EU-Markt bekommen. Gleichzeitig sieht die Vereinbarung ein Sicherheitsnetz vor. Verstößt die USA gegen Absprachen, können EU-Zollvorteile wieder ausgesetzt werden. Hintergrund sind neue Zolldrohungen Trumps gegen Autoimporte aus der EU. Bei der geplanten Führerscheinreform kommt der nächste Schritt. Das Bundeskabinett will heute entsprechende Pläne von Verkehrsminister Schniede auf den Weg bringen. Das Ziel, die Fahrschulausbildung soll moderner, digitaler und einfacher werden, dadurch sollen die Kosten sinken.
2: Ab dem Jahreswechsel sollen sich Fahrschülerinnen und Schüler zum Beispiel aussuchen können, ob sie die Theorie lieber wie bisher nur in der Fahrschule pauken wollen oder daheim per App. Statt nur im Fahrschulauto zu üben, soll es dann auch möglich sein, bestimmte Fahrten zusammen mit den Eltern zu machen oder in Simulatoren. Wie viele Sonderfahrten nötig sind, soll der Fahrlehrer dann individuell einschätzen. Es müssen nicht mehr zwingend 12 Fahrten über Land, nachts und auf der Autobahn sein. Ursula Winkler, Nachrichtenredaktion.
1: 2 Wochen nach seinem Transport Richtung Nordsee wurde der als Timi bekannte Buckelwal tot vor der dänischen Insel Anholt entdeckt. Der Kadaver soll nun doch untersucht werden.
3: Der Wal liegt an einem gut besuchten Strand im flachen Wasser, schreibt die dänische Umweltbehörde. Wenn man sich Strömung und Wasserstand dort ansieht, ist es demnach sehr wahrscheinlich, dass er ohne Zutun dort liegen bleibt. Dann allerdings fürchten die Dänen, könnte er Badegäste und Einheimische stören. Deshalb soll der Kadaver nun doch geborgen werden und nicht nur das. Die Dänen wollen ihn nach Möglichkeit auch obduzieren und Proben für die Forschung entnehmen. Aus Skandinavien, Julia Weschenbach.
1: Zum Fußball. Der FC Arsenal ist nach 22 Jahren wieder englischer Meister. Die Mannschaft um Nationalspieler Kai Havertz profitierte davon, dass Verfolger Manchester City beim AFC Bournemouth nur 1:1 spielte. Arsenal hatte zuvor Burnley mit 1:0 besiegt. Es ist der 14. Meistertitel für die Gunners. Pep Guardiola verpasst mit Manchester City dagegen den 3. Titel der Saison. Laut Medienberichten wird er am kommenden Sonntag zum Saisonabschluss der Premier League als Trainer der Citizens zurücktreten.
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1: Ich bin Diana Kramer. Die EU hat sich auf die vollständige Umsetzung des umstrittenen Zolldeals mit den USA geeinigt. Vertreter der Regierungen und des EU-Parlaments verständigten sich in der Nacht darauf, Zölle auf US-Industriegüter abzuschaffen und Agrarprodukten besseren Marktzugang zu geben.
2: Gleichzeitig soll ein Sicherheitsnetz greifen, falls die USA ihre Zusagen nicht einhalten. Dann könnten EU-Zollzugeständnisse wieder ausgesetzt werden. Geplant ist außerdem eine regelmäßige Kontrolle der Handelsentwicklung. Die EU-Kommission soll alle 3 Monate berichten. Außerdem soll Ende 2029 überprüft werden, ob Europas Wirtschaft geschädigt wird. Der Deal soll bis spätestens 4. Juli in Kraft treten. Hintergrund sind neue Zolldrohungen von US-Präsident Trump, unter anderem gegen Autos aus der EU. David Riemer, Berlin.
1: Bundesinnenminister Alexander Dobrindt will die Kapazitäten beim Zivilschutz für den Kriegs- und Anschlagsfall massiv ausbauen. Das Kabinett soll heute über ein entsprechendes Eckpunktepapier beraten. Es sieht vor, bis 2029 insgesamt 10 Milliarden in den Bevölkerungsschutz zu investieren.
3: Die Bundesländer machen seit Jahren Druck, dass der Zivilschutz ausgebaut wird. Dobrindt will nun liefern und dafür reichlich Geld in die Hand nehmen. Es geht unter anderem um die Beschaffung von Fahrzeugen, Spezialgeräten und Material für den Notfall. Marode Gebäude sollen instand gesetzt, ehrenamtliche Strukturen gestärkt werden. Im Mittelpunkt steht dabei vor allem das Technische Hilfswerk mit seinen rund 2200 hauptamtlichen THW-Mitarbeitern und etwa 88.000 ehrenamtlichen Helferinnen und Helfern. Dirk Zeitler, Berlin.
1: Daneben will das Bundeskabinett heute die Führerscheinreform auf den Weg bringen. Die Pläne von Verkehrsminister Patrick Schnieder zielen darauf, den meist einige tausend Euro teuren Erwerb der Fahrerlaubnis günstiger zu machen. Fahrschulen sollen dafür unter anderem mehr digitalen Unterricht anbieten und Simulatoren einsetzen können. Auch in der zweiten Nacht nach dem dramatischen Hauseinsturz im sächsischen Görlitz fehlt von 3 Vermissten jede Spur. Bei der Suche nach 2 Frauen und einem Mann wurden bislang keine Lebenszeichen registriert und die Zeit wird immer knapper. Die Einsatzkräfte gehen davon aus, dass Verschüttete bis zu 72 Stunden unter solchen Trümmern überleben können. Das Haus war am Montag eingestürzt.
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4: Powered by KI. A1 Osnabrück Richtung Bremen. Zwischen Bremen-Brinkum und Bremen-Arsten staut es auf 2 Kilometern. Das kostet euch 10 Minuten. A2 Dortmund Richtung Oberhausen. Zwischen Oberhausen-Königshardt und Kreuz-Oberhausen gibt's 3 Kilometer Stocken, 20 Minuten Verzögerung. A2 Braunschweig Richtung Hannover zwischen Peine und Raststätte Lehrtersee Nord warten 6 Kilometer Stau mit ebenfalls 20 Minuten Verzögerung. Also Leute, nehmt's gelassen und kommt sicher an.
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4: Powered by KI. In Deutschland regnet es auch am Abend weiter. Wolken und Gewitter ziehen durchs Land. Besonders im Westen und Süden gibt's Regen. Anorak-Alarm. Die Temperaturen pendeln zwischen 14 und 19 Grad. Und der Wind weht mäßig aus südlicher bis westlicher Richtung. In der Nacht bleibt es wolkig mit weiterem Regen im Westen und Süden. Morgen erwartet uns graues Wetter mit mehr Regen und vereinzelten Gewittern. Maximal 17 Grad. Aktuell in Augsburg an der Fuckerei gibt's 18 Grad. In Mannheim am Wasserturm 19 Grad. Stuttgart am Schlossplatz meldet 17 Grad.
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1: Ich bin Diana Kramer. Die EU hat sich auf die vollständige Umsetzung des umstrittenen Zolldeals mit den USA geeinigt. Vertreter der Regierungen und des EU-Parlaments verständigten sich in der Nacht darauf, Zölle auf US-Industriegüter abzuschaffen und Agrarprodukten besseren Marktzugang zu geben.
2: Gleichzeitig soll ein Sicherheitsnetz greifen, falls die USA ihre Zusagen nicht einhalten. Dann könnten EU-Zollzugeständnisse wieder ausgesetzt werden. Geplant ist außerdem eine regelmäßige Kontrolle der Handelsentwicklung. Die EU-Kommission soll alle 3 Monate berichten. Außerdem soll Ende 2029 überprüft werden, ob Europas Wirtschaft geschädigt wird. Der Deal soll bis spätestens 4. Juli in Kraft treten. Hintergrund sind neue Zolldrohungen von US-Präsident Trump, unter anderem gegen Autos aus der EU. David Riemer, Berlin.
1: Bundesinnenminister Alexander Dobrindt will die Kapazitäten beim Zivilschutz für den Kriegs- und Anschlagsfall massiv ausbauen. Das Kabinett soll heute über ein entsprechendes Eckpunktepapier beraten. Es sieht vor, bis 2029 insgesamt 10 Milliarden in den Bevölkerungsschutz zu investieren.
3: Die Bundesländer machen seit Jahren Druck, dass der Zivilschutz ausgebaut wird. Dobrindt will nun liefern und dafür reichlich Geld in die Hand nehmen. Es geht unter anderem um die Beschaffung von Fahrzeugen, Spezialgeräten und Material für den Notfall. Marode Gebäude sollen instand gesetzt, ehrenamtliche Strukturen gestärkt werden. Im Mittelpunkt steht dabei vor allem das Technische Hilfswerk mit seinen rund 2200 hauptamtlichen THW-Mitarbeitern und etwa 88.000 ehrenamtlichen Helferinnen und Helfern. Dirk Zeitler, Berlin.
1: Daneben will das Bundeskabinett heute die Führerscheinreform auf den Weg bringen. Die Pläne von Verkehrsminister Patrick Schnieder zielen darauf, den meist einige tausend Euro teuren Erwerb der Fahrerlaubnis günstiger zu machen. Fahrschulen sollen dafür unter anderem mehr digitalen Unterricht anbieten und Simulatoren einsetzen können. Auch in der zweiten Nacht nach dem dramatischen Hauseinsturz im sächsischen Görlitz fehlt von 3 Vermissten jede Spur. Bei der Suche nach 2 Frauen und einem Mann wurden bislang keine Lebenszeichen registriert und die Zeit wird immer knapper. Die Einsatzkräfte gehen davon aus, dass Verschüttete bis zu 72 Stunden unter solchen Trümmern überleben können. Das Haus war am Montag eingestürzt.
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4: Unterwegs im Berufsverkehr, das hier solltet ihr wissen. Auf der A1 von Osnabrück Richtung Bremen staut es sich zwischen Delmenhorst Ost und Bremen-Arsten auf 5 Kilometern. Ihr steht dort 25 Minuten. A2 Richtung Oberhausen hat zwischen Bottrop und Kreuz Oberhausen 6 Kilometer Stau. Ihr braucht 25 Minuten länger. A2 Braunschweig Richtung Hannover stockt es zwischen Peine und Lehrter See Nord auf 8 Kilometern. 30 Minuten verliert ihr dort. Gute Fahrt euch!
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2: Powered by KI.
4: In Deutschland herrscht heute eine dichte Wolkendecke mit Schauern und Gewittern. Besonders im Westen wird es nass. Temperaturen klettern auf bis zu 22 Grad. Am Nachmittag bleibt es bedeckt. Vereinzelt gibt es kräftige Regenfälle. Besonders in Rheinland-Pfalz und Baden-Württemberg. Am Abend lassen die Schauer nach, aber die Wolken bleiben. Morgen wird es freundlicher und wärmer. Aktuell sind es in Braunschweig am Schlossplatz 12 Grad. In Duisburg im Landschaftspark Nord 13 Grad. Und in Frankfurt am Mainufer ebenfalls 13 Grad.
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5: Und los geht's in den Mittwoch. 100 Millionen Euro teuer und politisch hoch umstritten. Der Streit um die neue Elbbrücke bei Neudachau geht weiter. Außerdem soll aus 2 angeschlagenen Lkw-Herstellern jetzt ein neuer Weltmarktführer entstehen und die Meyerwerft plant offenbar das größte elektrische Kreuzfahrtschiff der Welt. Das sind die Themen unter anderem in dieser Sendung. Ich bin André Sahorn, willkommen in der Runde.
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1: Der Mittwoch hier bei ET Radio, dein Eurotransport Radio. Der Streit um die geplante Elbbrücke bei Neudachau geht in die nächste Runde. Jetzt ist das Planfeststellungsverfahren abgeschlossen. Damit liegt das Großprojekt offiziell zur Einsicht aus. Doch politisch bleibt die Zukunft der Brücke völlig offen. Geplant ist eine feste Elbüberquerung zwischen Neudachau und Dachau in Niedersachsen. Sie soll die bisherige Fährverbindung ergänzen und langfristig sogar ersetzen. Die Kosten werden inzwischen auf rund 100 Millionen Euro geschätzt. Vor allem die Grünen sehen das Projekt kritisch. Sie bezweifeln den wirtschaftlichen Nutzen und verweisen auf mögliche Eingriffe in die Natur und Landschaft. Statt einer neuen Brücke setzt die Landesregierung eher auf einen Ausbau des Fährverkehrs, etwa mit modernen Fähren und besseren Verbindungen bei Niedrigwasser. Die CDU dagegen unterstützt den Brückenbau ausdrücklich. Sie argumentiert, dass die Region dadurch besser erreichbar würde und neue wirtschaftliche Chancen entstehen könnten. Auch für Pendler und den Güterverkehr könnte die Verbindung Vorteile bringen. Ob die Brücke tatsächlich gebaut wird, hängt jetzt von politischen Entscheidungen, der Finanzierung und möglichen Klagen ab. Klar ist aber jetzt schon, das Infrastrukturprojekt bleibt eines der umstrittensten Verkehrsprojekte in Norddeutschland.

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1: Und wir sind mitten in der Woche in der Fernfahrershow. Aus zwei Problemfällen soll jetzt noch ein neuer Weltmarktführer entstehen. Der neue Nutzfahrzeughersteller Archeon will künftig deutlich profitabler werden. Das Unternehmen ist erst seit wenigen Wochen am Markt und entstand aus der Fusion von Daimler Trucks Fuso und der Toyota LKW-Sparte Hino in Japan. Die Ausgangslage ist allerdings schwierig. Beide Unternehmen hatten zuletzt ihre Renditeziele verfehlt. Besonders Hino steckt nach einem Skandal um gefälschte Zulassungsdaten tief in der Krise und schrieb sogar Verluste. Jetzt soll der Neustart gelingen. Archeon-Chef Karl Deppen hat angekündigt, die Gewinnmarge des Unternehmens auf über 10% zu steigern, also mehr als zu verdreifachen. Dafür setzt der Konzern auf Wachstum, effizientere Produktion und einer stärkeren internationalen Zusammenarbeit zwischen Daimler Truck und Toyota. Das Ziel: Archeon soll sich langfristig als global wettbewerbsfähiger Hersteller für Nutzfahrzeuge etablieren, mit starken Positionen vor allem in Asien. Die Fusion zeigt außerdem, wie groß der Druck in der Nutzfahrzeugbranche geworden ist. Hohe Entwicklungskosten für Elektro- und Wasserstoffantriebe zwingen viele Hersteller dazu, enger zusammenzuarbeiten und weltweit neue Partnerschaften einzugehen.
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2: Hallo zusammen, ich bin Martin Hottinger. Dem Dieseldiebstahl vorbeugen, sehr schwierig. Da gibt's nichts zum Vorbeugen. Letztendlich kann man eigentlich nur Schadensbegrenzung betreiben, denn wenn einer Diesel will, dann holt er sich den auch, egal was es kostet. Der bohrt Löcher in den Tank, der bricht die Schlösser auf, der stanzt Löcher rein. Insofern hat man nachher wesentlich mehr Schaden, als der Diesel wert ist. Und insofern einfach nur Tankdeckel drauf und gut und immer wieder mal gucken und aufmerksam sein, natürlich, ist ganz klar. Auch nach verdächtigen Fahrzeugen gucken, Kleintransporter etc., die sich auf irgendeinem Parkplatz rumschleichen. Aber ansonsten wäre das vermessen, irgendwie einen adäquaten Vorbeugetipp zu geben. Und noch was, an jedem ersten Mittwoch im Monat an der A4 bei Bautzen auf dem Rasthof Oberlausitz in Fahrtrichtung Dresden. Fernfahrer-Stammtisch.
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1: Bergfest bei ET Radio, dein Eurotransportradio. Ihr hört die Fernfahrershow. Die Meyerwerft plant offenbar nichts Geringeres als das größte elektrische Kreuzfahrtschiff der Welt. Das sogenannte Projekt Vision soll komplett batterieelektrisch fahren und könnte schon Anfang 2030er Jahre in See stechen. Das geplante Schiff wäre rund 275 Meter lang und für knapp 1.900 Passagiere ausgelegt. Herzstück sind gigantische Batterien mit einer Speicherkapazität von 550 Megawattstunden, mehr als doppelt so viel wie der aktuell größte stationäre Batteriespeicher in Deutschland. Angetrieben soll das Schiff von zwei Elektromotoren mit zusammen 24 Megawatt Leistung. Laut Meyerwerft wären damit Reichweiten von bis zu rund 1000 Kilometern möglich, genug für viele typische Kreuzfahrttouren im Mittelmeer. Geladen werden die Batterien direkt im Hafen über bestehende Ladestromanschlüsse. Viele europäische Häfen bauen ihre Infrastruktur dafür bereits aus. Noch handelt es sich zwar um eine Konzeptstudie, die Werft betont aber, dass die Technik grundsätzlich verfügbar sei. Sollte noch in diesem Jahr ein Auftrag eingehen, könnte das Schiff bereits 2031 ausgeliefert werden. Das Projekt zeigt, wie stark auch die Kreuzfahrtbranche unter Druck steht, klimafreundlicher zu werden. Elektrische Antriebe galten lange nur für Fähren oder für kleinere Schiffe als realistisch. Jetzt rücken erstmals auch große Kreuzfahrtschiffe in den Fokus.

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1: Ich bin Diana Kramer. Das Bundeskabinett will heute die Führerscheinreform auf den Weg bringen. Ziel ist, die Fahrschulausbildung moderner, digitaler und einfacher zu machen und dadurch die Kosten zu senken.
2: Ab dem Jahreswechsel sollen sich Fahrschülerinnen und Schüler zum Beispiel aussuchen können, ob sie die Theorie lieber in der Fahrschule pauken wollen oder daheim per App. Statt nur im Fahrschulauto zu üben, soll es dann auch möglich sein, bestimmte Fahrten zusammen mit den Eltern zu machen oder in Simulatoren. Wie viele Sonderfahrten nötig sind, soll der Fahrlehrer dann individuell einschätzen. Es müssen nicht mehr zwingend 12 Fahrten über Land, nachts und auf der Autobahn sein. Außerdem sollen beide Prüfungen gestraft werden. Ursula Winkler, Nachrichtenredaktion.
1: Das Kabinett will heute auch über Vorschläge von Innenminister Alexander Dobrindt zur Stärkung des Zivil- und Bevölkerungsschutzes beraten. Dabei geht es unter anderem um die Beschaffung von Fahrzeugen und Geräten und die Instandsetzung maroder Gebäude. Insgesamt 10 Milliarden Euro sollen bis 2029 in den Bevölkerungsschutz investiert werden. Die EU hat sich auf eine vollständige Umsetzung des umstrittenen Zolldeals mit den USA geeinigt. Vor dem Hintergrund neuer Drohungen von US-Präsident Trump sollen Zölle auf US-Industriegüter wegfallen und amerikanische Agrarprodukte leichter Zugang zum EU-Markt bekommen. Allerdings verstoßen die USA gegen Absprachen, können EU-Zollvorteile auch wieder ausgesetzt werden. Nur wenige Tage nach US-Präsident Trump ist Kreml-Chef Putin in Peking. Bei den Gesprächen mit Staatschef Xi soll es um den Iran-Konflikt und den Ukraine-Krieg gehen, aber auch um die Energiezusammenarbeit beider Länder.
3: Für Putin ist der Besuch wichtig. Er kann zeigen, Russland ist trotz westlicher Sanktionen nicht allein. Für Xi ist der Besuch ebenfalls nützlich. Er zeigt, Peking spricht mit Washington und Moskau. An China kommt in der Weltpolitik derzeit kaum jemand vorbei. Aus Shenzhen, Jörn Petring.
1: Nur 2 Jahre nach der Einführung schafft Thailand die 60-tägige visafreie Einreise für Touristen wieder ab. Damit dürfen Besucher auch aus Deutschland wieder nur noch 30 Tage ohne Visum im Land bleiben. Die 60-Tage-Regel war 2024 eingeführt worden, um den wichtigen Tourismussektor nach der Corona-Pandemie wieder anzukurbeln. Die Lockerung führte aber zu Problemen. Ausländer nutzten die langen Aufenthaltsmöglichkeiten zum Beispiel für illegale Geschäfte.
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4: Powered by KI. Auf der A1 von Osnabrück Richtung Bremen gibt's zwischen Delmenhorst Ost und Bremen Arsten 8 Kilometer Stau, plant bis zu 40 Minuten länger ein. Auf der A2 von Dortmund nach Oberhausen staut es sich zwischen Dreieck Bottrop und Kreuz Oberhausen über 6 Kilometer. Da braucht ihr bis zu 40 Minuten mehr. Auf der A2 Richtung Hannover von Braunschweig aus steht ihr 9 Kilometer. Zwischen Peine Ost und Raststätte Lehrtersee Nord, das kostet rund 50 Minuten. Bleibt staufrei.
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5: Powered by KI.
4: In Deutschland gibt es heute reichlich Regen. Viele Wolken und stellenweise Gewitter prägen den Tag. Besonders im Westen ziehen jetzt dichte Wolkenfelder auf. Dazu gibt es kräftigen Schauer. Die Temperaturen steigen bis zum Nachmittag auf maximal 22 Grad. Aktuell sind es in Wiesbaden am Kurhaus 13 Grad, in Hannover am Maschsee 13 Grad und in Köln am Rheinauhafen ebenfalls 13 Grad. Später am Abend bleibt es überwiegend bewölkt. Die Schauer werden weniger. Morgen wird es sonniger mit bis zu 25 Grad.
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8: Und weiter geht's in Stunde 2 am Mittwoch der Fernfahrershow. Und der Sommer naht. Und wenn es dann auch wirklich richtig heiß ist, muss ich ganz ehrlich sagen, geht es dann wirklich durch die Kehle, wenn man so ein richtig kühles Mineralwasser trinkt? Ja, da ächzt man ja richtig nach, vor allen Dingen, wenn man richtig Durst hat. Da kümmern wir uns gleich drum. Das kann nämlich sehr erholsam und auch gesund sein. Und wie man das perfekt angeht, das Ganze, das klären wir gleich. Und am Brenner droht Ende Mai ein Verkehrschaos mit Auswirkungen auf ganz Europa. Da werden wir mal ganz kurz drauf schauen, denn ab 30. Mai soll die wichtige Nord-Süd-Route über die Alpen stundenlang komplett gesperrt werden. Aus Protest gegen das massive Verkehrsaufkommen, wie es hier heißt. Darüber reden wir auch. Ich bin André Saarhorn. Ich wünsche euch ein fantastisches Bergfest.
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1: Der Mittwoch hier bei ET-Radio, dein Eurotransport-Radio. Ihr hört die Fernfahrershows. Ihr kennt das sicherlich. Der Tag ist voll, ein Termin jagt den nächsten und eigentlich wünscht man sich kurz mal durchzuatmen. Aber für echte Pausen fehlt einfach die Zeit, was viele nicht auf dem Schirm haben. Diese kleinen Momente für sich selbst müssen ja gar nicht so großartig sein und aufwendig geplant werden. Manchmal reicht schon ein kurzer, aber bewusster Moment wie ein Glas Mineralwasser. Gerade im Sommer bei echter Hitze. Mehr dazu gibt es jetzt von meinem Kollegen Mario Hartwig.
2: Im Alltag fällt es uns oft schwer, eine Balance zwischen Pflicht, Arbeit und Entspannung zu halten oder einfach mal auf die Bremse zu treten, erklärt die Wassersommelier, Yogalehrerin und Lifecoach Fabienne Bogdan.
3: Wir haben alle etliche To-Dos und verlieren uns dann in diesem Tun. Und oft denkt man, ja, das braucht jetzt ganz viel Aufwand, um aus diesem Hamsterrad auszusteigen. Aber es kann ganz einfach sein. Wie zum Beispiel mit einem Mini-Ritual, wie eine Trinkpause, einmal durchatmen. Und schon hat man einen spürbaren Effekt.
2: Ganz wichtig dabei, bewusst trinken und innehalten.
3: Es macht tatsächlich einen Riesenunterschied, ob ich das Glas und die Flasche ansetze und einfach runterkippe und mit den Gedanken schon woanders bin. Oder ob ich achtsam trinke. Das heißt, ich versuche mal voll wahrzunehmen, wie ich das eigentlich mache. Wie setze ich an? Wie fühlt sich das an, wenn das Wasser an die Lippen kommt? Wie fühlt sich das Wasser im Mund an?
2: Durch diese kleinen Momente kommen wir kurz zur Ruhe und entspannen uns. Und das Beste, sie lassen sich ganz einfach in den Alltag einbauen.
3: Also ich mache das so, bevor der Tag mich schnappt. Da trinke und genieße ich erst mal langsam so ein Glas lauwarmes Mineralwasser in kleinen Schlücken. Und nach dem Lunch, da kann so ein Glas natürliches Mineralwasser mit Sprudel dabei helfen, den Fettstoffwechsel so richtig anzuregen. Und wenn ich jetzt eine Flasche auf dem Tisch stehen habe mit natürlichem Mineralwasser, erinnert mich das natürlich immer an die kleinen Pausen und an die Jetzt-Momente.
2: Gerade Mineralwasser ist dafür super geeignet.
3: Es ist ein unkompliziertes und natürliches Produkt, das den Körper mit wichtigen Mineralstoffen versorgen kann und sich eben super für solche Mini-Rituale eignet. Außerdem ist es super vielseitig, also still, sprudelig, mit vielen Mineralstoffen, mit wenigen. Und man kann es ja auch mit Minze, Zitrone und anderen Kräutern und Früchten so richtig aufpeppen. Und das erfrischt dann Körper und Geist und tut unserem Organismus richtig gut.
1: Ob mit viel oder wenig oder ohne Kohlensäure, natürliches Mineralwasser gehört in Deutschland zu den beliebtesten Kaltgetränken und es ist der perfekte Weg, um ganz bewusst gegen Stress anzutrinken. Mehr Infos dazu findet ihr auch im Netz unter mineralwasser.com.
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1: Und weiter geht's in der zweiten Stunde am Mittwoch in der Fernfahrershow. Am Brenner droht Ende Mai ein Verkehrschaos mit Auswirkungen auf ganz Europa. Am 30. Mai soll die wichtigste Nord-Süd-Route über die Alpen stundenlang komplett gesperrt werden, aus Protest gegen das massive Verkehrsaufkommen. Geplant ist eine Demonstration von Anwohnern im österreichischen Wipptal. Betroffen wären sowohl Pkw als auch der gesamte Lkw-Verkehr. Für Lkw soll die Sperrung sogar noch bis in den frühen Vormittag gelten. Polizei und Behörden warnen bereits jetzt vor kilometerlangen Staus und massiven Problemen im Transitverkehr zwischen Deutschland, Österreich und Italien. Der Hintergrund: der Schwerlastverkehr am Brenner ist in den vergangenen Jahren stark gestiegen. Allein im vergangenen Jahr nutzten rund 2,5 Millionen Lkw die Brennerautobahn. Viele Anwohner klagen über Dauerlärm, Abgase und tägliche Staus. Besonders kritisch sehen die Bewohner die Folgen für Rettungsdienste und den Alltag in den Gemeinden. Teilweise seien Krankenwagen wegen der Staus nur verspätet durchgekommen. Die Protestaktion sorgt allerdings auch für Kritik. Politik und Wirtschaft warnen vor enormen Belastungen für Lieferketten und Speditionen, denn Ausweichrouten über andere Alpenpässe gelten als deutlich langsamer und ebenfalls störanfällig. Langfristige Entlastung erhoffen sich viele erst vom Brenner Basistunnel, der frühestens Anfang der 2030er Jahre fertig werden soll.
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2: Hallo in die Runde. Mein Name ist Peter Lang vom Polizeipräsidium Osthessen in Fulda. Ich moderiere den hessischen Fernfahrerstammtisch. Mein Tipp für euch: schaut doch mal auf unserer Homepage vorbei. Unter www.fernfahrerstammtisch.de findet ihr Informationen zu den Stammtischen und weitere interessante Informationen und Links. Solltet ihr Fragen und Anregungen haben, geht das ganz einfach über das Kontaktformular. Meine Kollegen haben für euch bundesweit die Fernfahrerstammtische organisiert. Die Termine findet ihr auf unserer Homepage www.fernfahrerstammtisch.de. Mich übrigens könnt ihr treffen jeden ersten Mittwoch im Monat zum hessischen Stammtisch auf dem SVG Autohof in Kirchheim ab 18 Uhr.
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1: Der Mittwoch hier bei ET Radio, dein Eurotransportradio. Bergfest feiern wir mitten in der Woche am Mittwoch. Jetzt geht's bergab in Richtung Wochenende. 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
1: Ich bin Diana Kramer. Bundesinnenminister Alexander Dobrindt will die Kapazitäten beim Zivilschutz für den Kriegs- und Anschlagsfall massiv ausbauen. Das Kabinett soll heute über ein entsprechendes Eckpunktepapier beraten. Laut Dobrindt sollen bis 2029 insgesamt 10 Milliarden Euro in den Bevölkerungsschutz investiert werden.
2: Die Bundesländer machen seit Jahren Druck, dass der Zivilschutz ausgebaut wird. Dobrindt will nun liefern und dafür reichlich Geld in die Hand nehmen. Es geht unter anderem um die Beschaffung von Fahrzeugen, Spezialgeräten und Material für den Notfall. Marode Gebäude sollen instand gesetzt, ehrenamtliche Strukturen gestärkt werden. Im Mittelpunkt steht dabei vor allem das Technische Hilfswerk mit seinen rund 2200 hauptamtlichen THW-Mitarbeitern und etwa 88.000 ehrenamtlichen Helferinnen und Helfern. Dirk Zeitler, Berlin.
1: Daneben will das Bundeskabinett heute die Führerscheinreform auf den Weg bringen. Damit soll der Erwerb der Fahrerlaubnis günstiger werden. Derzeit zahlen Fahrschüler meist einige tausend Euro. Künftig sollen Fahrschulen unter anderem mehr digitalen Unterricht anbieten und Fahrsimulatoren einsetzen können. Außerdem sollen die theoretische und praktische Prüfung gestraft werden. Ein mit dem Ebola-Virus infizierter US-Amerikaner wird auf einer Spezialstation der Berliner Charité behandelt. Der Mann hatte sich in der Demokratischen Republik Kongo angesteckt. Weil der Flug nach Deutschland kürzer war, hatten die US-Behörden um entsprechende Hilfe gebeten.
3: Die Sonderisolierstation der Charité sei die größte Einrichtung dieser Art in Deutschland und auf solche Fälle bestens vorbereitet, heißt es. Auf der Station könne die Klinik den Patienten vollständig isoliert behandeln. Und um die Bevölkerung und andere Patienten zu schützen, werde beispielsweise das Abwasser von der Station separat aufbereitet. Schutzanzüge würden durch ein spezialisiertes Unternehmen entsorgt. Laut Gesundheitsministerium werde der Patient jetzt genauestens untersucht. Unterstützen soll dabei auch das nahegelegene Robert-Koch-Institut. Fiona Reinhardt, Nachrichtenredaktion.
1: Nach dem dramatischen Hauseinsturz im sächsischen Görlitz fehlt von drei Vermissten weiter jede Spur. Bei der Suche nach zwei Frauen und einem Mann wurden auch in der zweiten Nacht keine Lebenszeichen registriert und die Zeit wird immer knapper. Die Einsatzkräfte gehen davon aus, dass Verschüttete bis zu 72 Stunden unter solchen Trümmern überleben können. Das Haus war am Montagabend eingestürzt.
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4: A1 Köln Richtung Dortmund zwischen Kreuz Leverkusen und Remscheid staut es sich auf 5 Kilometer, was einen Zeitverlust von 50 Minuten bedeutet. Auch auf der A1 allerdings von Osnabrück Richtung Bremen stockt es zwischen Delmenhorst Ost und Bremen Arsten auf 9 Kilometern mit einem ähnlichen Zeitverlust. Dann haben wir die A4 Herlen Aachen Richtung Olpe zwischen Kreuz Kerpen und Köln Merheim mit 14 Kilometern Stau und ebenfalls 50 Minuten Verzögerung. Fahrt vorsichtig.
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5: Powered by KI.
4: In Deutschland startet euer Mittwoch unter dichten Wolken. Heute erwartet euch wechselhaftes Wetter mit Regen und Gewittern, besonders in der Mitte und im Westen. Die Höchsttemperaturen liegen zwischen 17 und 22 Grad. Später am Nachmittag sind lokale Gewitter mit kräftigem Regen und Windböen möglich. Am Abend lassen Regen und Gewitter nach und die Nacht endet ruhig. Morgen wird's sonniger und wärmer. Ein echter Vorgeschmack auf den Sommer. Aktuell sind es in Karlsruhe am Schloss 14 Grad, in Bochum im Bermuda-Eck und am Kölner Dom jeweils 13 Grad.
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1: Ich bin Diana Kramer. Digitaler, einfacher, schneller und vor allem günstiger. Das sind die Ziele der Führerscheinreform von Bundesverkehrsminister Patrick Schnieder, die das Bundeskabinett heute auf den Weg bringen will. Fahrlehrer kritisieren, dass die Verkehrssicherheit unter den neuen Regeln leiden könnte. Schnieder sagte dazu bei Welt:
2: Wir machen ein großes Entbürokratisierungs-Vereinfachungsprogramm und damit wird es einfacher und günstiger. Und das geht nicht zulasten der Sicherheit. Überall in Europa funktionieren diese Dinge, die wir vorschlagen. Warum nicht auch bei uns?
1: Zu diesen Dingen gehören laut Verkehrsminister Schnieder eine Straffung der theoretischen und praktischen Prüfung, mehr digitaler Unterricht, weniger Pflichtfahrten nachts oder auf Autobahnen und der Einsatz von Fahrsimulatoren. Die EU hat sich auf eine vollständige Umsetzung des umstrittenen Zolldeals mit den USA geeinigt. Vertreter der Regierungen und des EU-Parlaments verständigten sich darauf, dass Zölle auf US-Industriegüter wegfallen und amerikanische Agrarprodukte leichter Zugang zum EU-Markt bekommen sollen.
3: Gleichzeitig soll ein Sicherheitsnetz greifen, falls die USA ihre Zusagen nicht einhalten. Dann könnten EU-Zollzugeständnisse wieder ausgesetzt werden. Geplant ist außerdem eine regelmäßige Kontrolle der Handelsentwicklung. Die EU-Kommission soll alle 3 Monate berichten. Außerdem soll Ende 2029 überprüft werden, ob Europas Wirtschaft geschädigt wird. Der Deal soll bis spätestens 4. Juli in Kraft treten. Hintergrund sind neue Zolldrohungen von US-Präsident Trump, unter anderem gegen Autos aus der EU. David Riemer, Berlin.
1: Nur wenige Tage nach US-Präsident Trump ist Kreml-Chef Wladimir Putin in China. Er wurde in Peking von Staatspräsident Xi Jinping empfangen. Im Mittelpunkt des Besuchs stehen Gespräche über die Beziehungen zwischen beiden Ländern, zum Beispiel im Bereich Energie, aber auch internationale Fragen. Dazu dürften der Iran-Konflikt und der russische Angriffskrieg gegen die Ukraine gehören. Nur 2 Jahre nach der Einführung schafft Thailand die 60-tägige visafreie Einreise für Touristen wieder ab. Damit dürfen Besucher auch aus Deutschland wieder nur noch 30 Tage ohne Visum im Land bleiben. Die 60-Tage-Regel war 2024 eingeführt worden, um den Tourismus nach der Corona-Pandemie wieder anzukurbeln. Die Lockerung führte aber nur zu Problemen. Ausländer nutzten die langen Aufenthaltsmöglichkeiten zum Beispiel für illegale Geschäfte.
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4: A1 Delmenhorst Ost Richtung Bremen. Zwischen Delmenhorst Ost und Bremen ersten 9 Kilometer Stau macht einen satten Zeitverlust von 50 Minuten. A3 Ratingen Ost Richtung Köln. Zwischen Kreuz Ratingen Ost und Kreuz Leverkusen seid ihr auf 16 Kilometern richtig im Stau gefangen. Zeitverlust rund 40 Minuten. A4 Köln West Richtung Köln. Zwischen Kreuz Köln West und Kreuz Köln Gremberg 12 Kilometer Stau. Hier sind es ebenfalls 40 Minuten zusätzlicher Fahrzeit.
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5: Powered by KI.
4: In Deutschland wird es heute ziemlich nass. Der Himmel bleibt bedeckt und Regen fällt leicht bis mäßig. In der Mitte und im Westen kann es gebietsweise schauern. Höchstwerte bei 21 Grad. Zum Beispiel in Koblenz. Nachmittags ziehen Gewitter auf. Der Abend bleibt regnerisch, bevor es auflockert. Morgen wird es freundlicher mit weniger Wolken und mehr Sonne bei bis zu 25 Grad. Gerade sieht es so aus. In Mönchengladbach am Borussia-Park und in Münster am Prinzipalmarkt sind es 13 Grad. In Leipzig am Völkerschlachtdenkmal 16 Grad.
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6: Hallo ihr Lieben zu Hause und da draußen auf den Straßen, an den Rampen, auf den Parkplätzen und überall, wo das Leben gerade so rollt. Hier ist euer Trucker Pastor Ecki. Heute geht es um etwas, das auf den ersten Blick nach Straßenkontrolle, Flughafen oder Passkontrolle klingt, aber in Wahrheit mitten ins Herz trifft. Gefälschte Papiere. Was in der Welt schnell auffliegt, passiert auch im Glauben öfter als man denkt. Menschen versuchen mit falschen Eintrittskarten ins Reich Gottes zu kommen. Bleibt dran, das ist heute nicht nur spannend, sondern auch lebenswichtig. Bis gleich.
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0: Hallo Freunde, heute geht's um den falschen Ausweis und die echte Frage nach dem Ziel. 500 Euro hat er bezahlt. 500 Euro für einen gefälschten Pass. Ein 25-jähriger Albaner steht in der Schlange bei der Security. Er will nach London. Er hat einen Traum. Vielleicht will er dort Arbeit finden. Vielleicht ein neues Leben anfangen. Vielleicht endlich irgendwo ankommen. Und dafür hat er sich eine vermeintlich clevere Lösung besorgt. Einen falschen Pass, den er hier in Deutschland irgendwo besorgt hat. 500 Euro hat er bezahlt. Nervös steht er da. Das Herz schlägt schneller und der Kopf rechnet. Die Angst wird größer. Wird es auffliegen? Kommt er durch? Merken die Beamten etwas? Und dann ist er an der Reihe. Schnell wird klar, irgendwas stimmt nicht. Der Pass ist gefälscht. Der Mann wird abgeführt. Der Traum ist geplatzt. Das ist eine bittere Geschichte, aber sie ist mehr als nur ein Vorfall am Flughafen. Kann auch überall woanders sein. Sie ist ein Bild für etwas sehr Tiefes. Denn genau so versuchen viele Menschen auch vor Gott aufzutreten. Nicht mit einem echten Zugang, sondern mit etwas Gefälschtem. Nicht mit Vertrauen, sondern mit Selbstgerechtfertigung. Nicht mit Gnade, sondern mit dem eigenen Lebenslauf. Und da sagen doch manche dann, ich bin doch kein schlechter Mensch. Ich habe niemanden umgebracht. Ich helfe doch auch mal woanders. Ich war oft in der Kirche. Ich habe schon gespendet. Und ich habe mich wenigstens bemüht. Ja, das klingt erstmal ordentlich und nach einem vernünftigen Menschen. Aber vor Gott ist das kein gültiger Pass. Die Bibel macht das sehr klar, worum es geht. In Apostelgeschichte 4, Vers 12 heißt es, dass in keinem anderen das Heil zu finden ist als in Jesus Christus. Und Paulus schreibt in Epheser 2, dass wir aus Gnade gerettet werden, und zwar nur durch den Glauben, nicht aus Werken, damit nicht niemand sich rühmen kann. Was für eine gewaltige Botschaft. Denn wir Menschen lieben es, uns selbst ein Ticket zu basteln, ein bisschen gut zu sein, ein bisschen anständig bleiben, ein bisschen fromm wirken und dann hoffen, dass es schon reichen wird. Sonntags mal in die Kirche, ganz prima. Aber Gottes Reich funktioniert nicht mit Fälschung. Nicht mit einem zusammengestückelten Lebenslauf. Nicht mit religiöser Tarnung. Nicht mit frommen Ausreden. Ich finde das Bild vom Flughafen sehr stark, weil es so nüchtern ist. Am Schalter wird nicht gefragt, warst du ein netter Mensch? Hast du dir Mühe gegeben? Hast du gute Absichten gehabt? Nein, es wird gefragt, ist dein Dokument echt? Und genau das stellt auch die Bibel an unserem Leben. Nicht wie gut war dein Image, nicht wie oft hast du dich zusammengerissen, sondern bist du wirklich bei Jesus? Hast du seine Gnade angenommen? Wisst ihr, das ist nicht kleinlich, das ist rettend. Denn die Wahrheit ist, wir können vor Gott nicht mit einem falschen Ausweis bestehen. Da helfen keine Ausreden, keine Traditionen, keine religiösen Gewohnheiten. Kein wird schon passen. Vor Gott zählt allein die Wahrheit. Und die gute Nachricht ist, Gott weiß das. Und damit hat er einen Weg geschaffen, der wirklich trägt. Einen Weg, der nicht auf Täuschung beruht, sondern auf Gnade. Nicht auf deinem Können, sondern auf sein Erlösungswerk. Das ist der große Unterschied zwischen Religion und Evangelisation. Religion sagt, mach was draus. Das Evangelium sagt, Christus hat es schon getan. Und genau deshalb ist die Frage heute nicht zuerst, wie komme ich irgendwie durch, sondern habe ich das echte Ticket? Habe ich das, was vor Gott wirklich gilt? Und jetzt wird es noch ein wenig deutlicher. Denn Jesus selbst hat genau so eine Geschichte erzählt. Nicht über einen Flughafen, sondern über eine Hochzeit. Und gerade Hochzeit ist doch sicherlich manchen näher noch dran. Und diese Geschichte ist so klar, dass sie kaum einer überhören kann. Bleibt also dran. Ich bin gleich wieder da. Euer Tucker Pastor Ecki.
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0: Hier bin ich wieder. Jesus erzählte von einem König. Wir sprachen gerade von einer Hochzeit. Und über diesen König richtet eine Hochzeit aus für seinen Sohn. Das ist kein kleines Fest, das ist Königsparty. Eine große königliche Ereignis voller Freude, Würde und voller Ehre. Und der König lädt die Gäste ein, sogar mehr noch. Leute, er sorgt dafür, dass die Gäste ein passendes Hochzeitsgewand bekommen. Also nicht, komm irgendwie herein, es wird schon gerade passen. Sondern er gibt eine Kleidung, die zum Fest gehört. Eine von ihm bereitgestellte Würde. Ein Zeichen dafür, dass man wirklich dazu gehören darf. Später sieht der König einen Mann, der einfach in seinen eigenen Sachen dort sitzt. Kein Hochzeitskleid, kein Zeichen der Einladung, kein Annehmen dessen, was der König gegeben hat. Und dann fragt er ihn, Freund, wie bist du hier hereingekommen, da du kein Hochzeitskleid hast? Das ist eine harte Frage, aber sie ist gerecht. Denn dieser Mann ist nicht in das Fest gekommen, weil er die Einladung des Königs angenommen hat, sondern weil er es auf eigene Weise versucht hat. Jesus macht damit deutlich, so verhalten sich viele Menschen auch gegenüber Gott. Sie wollen in Gottes Reich hinein, aber ohne Gottes Weg zu nehmen. Sie wollen dazu dazugehören, aber ohne sich von Christus beschenken zu lassen. Sie wollen den Himmel, aber nicht den Herrn des Himmels. Und genau hier liegt das Problem, ihr Lieben. Viele meinen, Gott werde schon beeindruckt sein, wenn sie ein ordentliches Leben vorzeigen. Aber die Bibel sagt etwas anderes. In Jesaja 64, da heißt es, wird es deutlich, dass selbst unsere vermeintlich guten Werke vor Gottes Heiligkeit nicht ausreichen. Und in Titus 3 lesen wir, dass Gott uns nicht wegen gerechter Werke rettet, die wir getan hätten, sondern durch seine Barmherzigkeit. Das ist unbequem für unseren Stolz, aber es ist herrlich für unser Herz. Denn stell dir vor, müsstest du heute vor Gott mit deiner eigenen Bilanz antreten, mit allem, was gelungen ist, aber auch mit allem, was schiefgelaufen ist? Mit Gedanken, die keiner sieht, mit Worten, die wehgetan haben, mit Schuld, die du vielleicht längst weggeschoben hast, mit dem, was du gut getarnt hast. Da hilft kein Schönreden. Aber jetzt kommt das Wunder des Evangeliums. Gott verlangt nicht, dass du dir dein Hochzeitskleid selbst webst. Er schenkt es dir in Christus, seinem Sohn. In Jesaja 61 heißt es sinngemäß, dass Gott uns in Gewändern des Heils kleidet und mit dem Mantel der Gerechtigkeit bedeckt. Und genau das ist das Herz des Evangeliums. Jesus gibt uns nicht nur einen Rat, er gibt uns sich selbst. Das heißt, vor Gott musst du nicht mit deiner eigenen Frömmigkeit erscheinen, nicht mit deiner eigenen Moral, nicht mit deinem selbstgebauten Ansehen. Du darfst kommen, wie du bist, aber du darfst nicht bleiben, wie du bist. Denn Gott und Christus kleidet den, der zu ihm kommt. Und ihr Lieben, das ist befreiend. Mach dich nicht erst würdig, sondern komm zu mir und ich mache dich würdig. Das ist der Unterschied, einem gefälschten Pass und einem echten Zugang. Zwischen Selbstrettung und Erlösung, zwischen religiöser Maske und echter Beziehung. Und ich sage dir was, ganz praktisch und ganz ehrlich. Wir Menschen sind Meister darin, uns selbst zu rechtfertigen. Wir erklären uns für gut genug. Wir schauen nach links und rechts und sagen, also schlimmer als die anderen bin ich nun auch nicht. Aber Gott vergleicht uns nicht mit dem Nachbarn. Er vergleicht uns mit seiner Heiligkeit. Und da merken wir, ich brauche mehr als meine Geschichte, ich brauche Gnade. Deshalb ist das Gleichnis so ernst. Der Mann ohne Hochzeitskleid wird nicht wegen einer Kleinigkeit hinausgeführt. Er hat das Entscheidende abgelehnt, das, was der König gegeben hat. Und genau deshalb sagt Jesus in dieser Geschichte, nicht um Menschen fertig zu machen, sondern um sie wachzurütteln. Denn Gott lädt ein. Aber Gottes Einladung will angenommen werden, auf Gottes Weise, nicht mit Fälschung, nicht mit Stolz, nicht mit Eigenleistung, sondern einfach und ganz simpel mit Glauben. Und jetzt wird es ganz persönlich. Denn die eigentliche Frage ist nicht, was der Mensch im Gleichnis falsch gemacht hat. Die Frage ist, was ist mit mir, was ist mit dir? Und wie bekommst du dieses echte Hochzeitskleid? Und darum geht es gleich nach der Pause weiter. Bleibt also dran.
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Hallo Freunde, hier bin ich wieder mit diesem wirklich herausfordernden Thema, was wir heute besprechen, das echte Kleid des Glaubens. Jetzt stehen wir an einer entscheidenden Stelle. Wie kommt ein Mensch denn nun in Gottes Reich? Wie wird aus dem falschen Pass ein echter Zugang? Wie aus der Selbstrettung echte Rettung? Die Antwort ist nicht kompliziert, aber sie ist heilig. Du bekommst Zugang durch den Glauben an Jesus Christus, nicht durch fromme Leistung, nicht durch nette Worte, nicht durch ein bisschen bessere Moral, sondern allein durch Jesus. In Römer 3, da lesen wir, dass Gottes Gerechtigkeit durch den Glauben an Jesus Christus kommt und dass wir ohne Verdienst gerechtfertigt werden durch seine Gnade. Das ist das Evangelium in Reinform. Und es gibt's nur in der Bibel. Und es gibt's nur hier bei unserem Herrn Jesus Christus. Nirgendwo anders. Und in 2. Korinther 5, 21 steht sinngemäß, dass Christus für uns zur Sünde gemacht wurde, damit wir in ihm die Gerechtigkeit Gottes werden. Freunde, das ist Austausch. Das ist ein Geschenk. Das ist Gnade. Das bedeutet, Jesus nimmt das auf sich, was uns trennt. Und er gibt uns das, was wir selbst niemals herstellen könnten. Das Hochzeitskleid aus dem Gleichnis ist also nicht irgendein religiöses Extra. Es ist ein Bild für die Gerechtigkeit, die Gott schenkt. Für das neue Ansehen vor ihm. Für die neue Identität. Und ich sage dir ganz ehrlich, das ist so viel besser als jede Fälschung. Denn Fälschung macht nervös. Fälschung lebt von Angst. Fälschung muss sich dauernd verstecken. Fälschung hat keine Zukunft. Aber Gottes Gnade trägt. Wer auf Jesus vertraut, muss den prüfenden Blick Gottes nicht mehr prüfen, nicht mehr fürchten, weil Christus für ihn einsteht. Nicht, weil wir perfekt wären, sondern weil er vollkommen ist. Und das ist ein Befreiungsschlag. Da steht dann nicht mehr dein eigener Lebenslauf im Mittelpunkt, sondern Jesus' Rettungswerk. Da geht es nicht mehr um, ich habe genug getan, sondern um, hat Christus genug getan? Und die Antwort ist klar, ja, vollkommen. Darum lädt Gott dich heute nicht in eine religiöse Selbstoptimierung ein, sondern zu einer Beziehung, zu Vertrauen, zu Umkehr, zu echtem Glauben. Und vielleicht sitzt du gerade da und denkst, ja, aber ich habe es schon so oft versagt und ich habe es auch schon so oft versucht. Oder ich bin doch nicht der Typ für sowas. Oder ich habe mein Leben zu lange selbst gefahren. Dann hör mir gut zu. Genau dafür ist Jesus gekommen. Nur für dich. Nicht für die, die sich selbst schon für gerecht halten, sondern für die, die merken, ich brauche ihn. Das ist die gute Nachricht. Du musst nicht erst sauber genug sein, um zu Jesus zu kommen. Aber wenn du zu Jesus kommst, dann macht er dich sauber. Du musst nicht glänzen, er schenkt dir Würde. Du musst nicht erst ankommen, er nimmt dich auf. Und das ist nicht nur Theologie, das ist Lebensrettung. Denn am Ende wird nicht gefragt, wie schön dein religiöser Anzug saß. Es wird gefragt, bist du in Christus? Bist du mit ihm verbunden? Hast du ihm dein Leben anvertraut? Und genau dazu ist jetzt die Einladung da. Wenn du merkst, ich habe eher mit eigenen Papieren gelebt. Ich habe mich selbst freigehalten. Ich habe gehofft, dass es irgendwie reicht. Dann ist heute dein Tag. Komm zu Jesus. Sag ihm ganz einfach, Herr, ich brauche dein Kleid. Ich brauche deine Gnade. Ich brauche dein Rettungswerk. Ich will nicht mehr mit Fälschung leben. Ich will dir vertrauen. Und weißt du was? Wer so zu ihm kommt, den weist er nicht ab. Denn Jesus ist nicht nur der Eingeladene, er ist auch der Retter.

Er ist der Bräutigam, um dessen Fest es wirklich geht. Er ist der, der die Tür öffnet. Er ist der, der dich wirklich hineinbringt. Ich wünsche dir und euch allen eine gesunde, gute, knitterfreie Woche. Bleibt sauber, immer ein Schluck Diesel im Tank, ein paar KWs im Akku und einen fetten Segen vom Papa im Himmel. Und vor allem fahrt nicht mit gefälschten Papieren durchs Leben. Nehmt das echte Angebot Gottes an. Jesus Christus allein ist der Weg, die Wahrheit und das Leben. Für heute wünsche ich euch einen dicken, fetten Segen, ein Shalom vom Himmel. Euer Trucker Pastor Ecki.

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1: Ich bin Lea Matschulat. Den Führerschein zu machen soll günstiger werden. Das Bundeskabinett will dafür heute eine Reform auf den Weg bringen. Fahrschulen sollen unter anderem mehr digitalen Unterricht anbieten und Fahrsimulatoren einsetzen können. Außerdem berät das Kabinett über Vorschläge von Innenminister Dobrindt zur Stärkung des Zivil- und Bevölkerungsschutzes. In Berlin wird seit dem frühen Morgen ein Ebola-Patient behandelt. Der US-Amerikaner liegt auf einer Spezialabteilung der Charité. Ein medizinisches Team hatte ihn aus der Demokratischen Republik Kongo ausgeflogen. Dort hatte er sich bei seiner Arbeit als Arzt infiziert. Das Bundesgesundheitsministerium betont, dass weder für die Bevölkerung noch für Patienten der Charité Gefahr bestehe.
2: Die Sonderisolierstation der Charité sei die größte Einrichtung dieser Art in Deutschland und auf solche Fälle bestens vorbereitet, heißt es. Zweimal im Monat trainiere das Personal für solche Notfälle. Auf der Station könne die Klinik den Patienten vollständig isoliert behandeln. Und um die Bevölkerung und andere Patienten zu schützen, werde beispielsweise das Abwasser von der Station separat aufbereitet. Schutzanzüge würden durch ein spezialisiertes Unternehmen entsorgt. Fiona Reinhardt, Nachrichtenredaktion.
1: 2,5 Stunden Bewegung pro Woche. So lautet die Empfehlung der Weltgesundheitsorganisation für einen grundlegenden Gesundheitsschutz. Einer neuen Studie zufolge könnte aber deutlich mehr Bewegung nützlich sein, um das Herz-Kreislauf-System wirksamer vor Krankheiten zu schützen. Die Studie stammt aus China.
3: 2,5 Stunden Sport oder leichte Bewegung senken das Risiko für Herz-Kreislauf-Erkrankungen wie Herzinfarkt oder Schlaganfall demnach um 8-9%. Die Studienautoren empfehlen Erwachsenen aber rund 10 Stunden Bewegung pro Woche. Das verringert Gesundheitsrisiken wohl um rund ein Drittel. Spazieren gehen oder wandern reicht aber nicht. Man sollte sich schon sportlich betätigen und zumindest etwas aus der Puste kommen. Wer eine eher geringe Grundfitness hat, braucht für einen besseren Gesundheitsschutz mehr Bewegung als sportliche Menschen. Katrin Müller, Nachrichtenredaktion.
1: In Görlitz in Sachsen suchen Rettungskräfte seit dem frühen Morgen weiter nach Vermissten in den Trümmern eines eingestürzten Hauses. Bevor sie weitersuchen konnten, musste eine Wand abgestützt und das Gas in der Nachbarschaft abgestellt werden. Das Haus war Montagabend eingestürzt. 3 Menschen werden noch vermisst. Warum das Haus einstürzte, ist noch unklar.
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4: Powered by KI. Heute ist ziemlich viel los auf den Straßen. A1 Osnabrück Richtung Bremen zwischen Delmenhorst Ost und Bremen Arsten gibt es 9 Kilometer Stau. Du verlierst bis zu 1 Stunde. A2 Richtung Dortmund nach Oberhausen zwischen Dreieck Bottrop und Kreuz Oberhausen staut es auf 7 Kilometer mit 40 Minuten Verzögerung. A2 Richtung Hannover nach Braunschweig zwischen Kreuz Hannover Ost und Rastplatz Röhrse Süd 7 Kilometer, ebenfalls bis zu 40 Minuten Zeitverlust.
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4: Powered by KI. In Deutschland herrscht heute eine Regenparty. Überall ist es bedeckt und es regnet leicht bis mäßig. Besonders in der Mitte und im Westen wird es nass. Im Laufe des Tages ziehen auch Gewitter durch. Höchstwerte bei etwa 20 Grad. Morgen sieht es schon freundlicher aus. Die Sonne kommt durch, es bleibt trocken und es wird bis zu 25 Grad warm. Aktuell sind es in Bonn am Beethovenhaus 14 Grad, in Bielefeld an der Sparrenburg 13 Grad und in Düsseldorf am Rheinufer ebenfalls 14 Grad. Also Regenjacke bereithalten.
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1: Ich bin Lea Matschulat. In der Berliner Charité wird seit dem frühen Morgen ein Ebola-Patient behandelt. Der US-Amerikaner hatte sich offenbar bei seiner Arbeit als Arzt in der Demokratischen Republik Kongo angesteckt.
2: Zum Gesundheitszustand des Patienten äußert sich die Charité nicht. Er werde untersucht und versorgt, heißt es. Das Krankenhaus hier in Berlin verfügt über eine spezialisierte Infrastruktur, um Patienten mit hochansteckenden Krankheiten zu behandeln. Die Sonderstation ist aber streng getrennt vom regulären Klinikbetrieb, sodass kein Kontakt zu anderen Patientinnen und Patienten möglich ist. Das Ebola-Virus wird nicht über die Atemwege übertragen, sondern durch Körperkontakt und Kontakt mit Körperflüssigkeiten. Aus Berlin, Thomas Thonfeld.
1: Den Führerschein zu machen soll günstiger werden. Das Bundeskabinett will dafür heute eine Reform auf den Weg bringen. Fahrschulen sollen unter anderem mehr digitalen Unterricht anbieten und Fahrsimulatoren einsetzen können. Außerdem berät das Kabinett über Vorschläge von Innenminister Dobrindt zur Stärkung des Zivil- und Bevölkerungsschutzes. In der EU gibt es eine Einigung auf die vollständige Umsetzung des umstrittenen Zolldeals mit den USA. Unter dem Eindruck der jüngsten Drohungen von US-Präsident Trump verständigten sich Vertreter der Regierungen und des Europäischen Parlaments darauf, Zölle auf US-Industriegüter abzuschaffen und US-Meeresfrüchten sowie Agrarprodukten einen besseren Marktzugang zu gewähren. An den Plänen gibt es auch Kritik.
3: Die Linken-Fraktion im Europaparlament beispielsweise findet, die EU habe aufgegeben und lasse sich in einen schlechten Handelsdeal mit den USA zwingen. Es fehle der politische Wille, sich gegen die Erpressung von Trump zu stellen. Deutsche Industrieverbände dagegen lobten die Einigung auf die vollständige Umsetzung des Zolldeals. Die EU stärke so ihre Verhandlungsposition gegenüber Washington. Die Einigung der Vertreter der Mitgliedstaaten und des Parlaments muss jetzt noch vom Ministerrat und dem Plenum des Parlaments bestätigt werden. Bis spätestens zum 4. Juli sollen die Regelungen dann in Kraft treten. Fiona Reinhardt, Nachrichtenredaktion.
1: 24 Stunden nach Start der neuen Elektroauto-Kaufprämie liegen bereits knapp 17.000 Anträge vor. Das teilte das Bundesumweltministerium mit. Förderfähig sind Kauf und Leasing, neuer E-Autos und bestimmter Plug-in-Hybride sowie Elektroautos mit sogenannten Reichweitenverlängerern. Das sind kleine Verbrennungsmotoren, die die Reichweite von E-Autos erhöhen.
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4: A1 Richtung Bremen. Osnabrück bis Bremen-Hemelingen. Zwischen Delmenhorst Ost und Bremen-Hemelingen staut's über 12 Kilometer. Da sitzt du 50 Minuten fest. A2 zwischen Dortmund und Oberhausen. Zwischen Dreieck Bottrop und Kreuz Oberhausen 6 Kilometer Stau, etwa 40 Minuten. A8 von Stuttgart nach Karlsruhe. Zwischen Heimsheim und Pforzheim Ost 5 Kilometer, rund 30 Minuten. A12 Berliner Ring Richtung Frankfurt oder Friedersdorf bis Fürstenwalde Ost 3 Kilometer mit 20 Minuten.
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4: Powered by KI. In Deutschland erwartet uns heute ein ordentliches Mischwetter. Der Vormittag bleibt vielerorts stark bewölkt mit Regen. Im Westen und Süden auch kräftig. Später gibt's schauerartigen Regen und mögliche Gewitter. Der Wind bläst frisch aus Südwest. Die Höchsttemperaturen bewegen sich zwischen 17 und 22 Grad. Morgen starten wir mit Restwolken, aber es wird deutlich sonniger und wärmer. Aktuelle Werte sind in Augsburg an der Fuggerei 13 Grad, in Mannheim am Wasserturm 17 Grad und in Stuttgart am Schlossplatz 16 Grad.
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1: Ich bin Lea Matschulat. Ein Ehepaar soll an deutschen Hochschulen und Forschungseinrichtungen für China spioniert haben. Die Bundesanwaltschaft ließ die beiden in München festnehmen. Den Angaben zufolge wollten sie an wissenschaftliche Informationen über militärisch nutzbare Hochtechnologie gelangen, etwa aus der Luftfahrttechnik. Die Verdächtigen sind Deutsche. Gleichzeitig mit den Festnahmen fanden Maßnahmen in Baden-Württemberg, Bayern, Berlin, Brandenburg, Niedersachsen und Nordrhein-Westfalen statt. Einen Führerschein zu machen soll für Fahrschülerinnen und Fahrschüler günstiger und flexibler werden. Darauf zielen Gesetzespläne von Verkehrsminister Schnieder, die das Bundeskabinett heute auf den Weg gebracht hat. Viele Fahrlehrer sehen die Pläne kritisch.
2: Weniger Bürokratie, digitaler Unterricht und ein vereinfachtes Bewertungssystem in der Theorieprüfung. Das klingt erstmal gut, viele Fahrlehrer sorgen sich allerdings um die Sicherheit auf den Straßen. Laut der Bundesvereinigung der Fahrlehrerverbände kritisieren sie zum Beispiel die geplante Verringerung der Sonderfahrten. Die hätten nämlich in den letzten Jahrzehnten wesentlich dazu beigetragen, dass es weniger jugendliche Verkehrsunfallopfer gibt. Der Verband lehnt außerdem den reinen Online-Unterricht ab und spricht sich gegen die Kürzung der Fragenkataloge aus. Fiona Reinhardt, Nachrichtenredaktion.
1: In der Berliner Charité wird seit dem frühen Morgen ein Ebola-Patient behandelt. Die Ärztinnen, Ärzte und Pflegekräfte kümmerten sich jetzt um die medizinische Diagnostik und Versorgung, teilten Charité und Bundesgesundheitsministerium gemeinsam mit. Wie es dem US-Amerikaner geht, wolle man zum jetzigen Zeitpunkt nicht sagen. Der Patient liegt auf einer besonders geschützten Sonderisolierstation. Er hatte sich offenbar bei seiner Arbeit als Arzt in der Demokratischen Republik Kongo angesteckt. 2,5 Stunden Bewegung pro Woche, so lautet die Empfehlung der Weltgesundheitsorganisation für einen grundlegenden Gesundheitsschutz. Einer neuen Studie aus China zufolge könnte aber deutlich mehr Bewegung nützlich sein, um das Herz-Kreislauf-System wirksamer vor Krankheiten zu schützen.
3: Die Studienautoren empfehlen Erwachsenen aber rund 10 Stunden Bewegung pro Woche. Das verringert Gesundheitsrisiken wohl um rund ein Drittel. Spazieren gehen oder wandern reicht aber nicht. Man sollte sich schon sportlich betätigen und zumindest etwas aus der Puste kommen. Katrin Müller, Nachrichtenredaktion.
1: Wer eine geringe Grundfitness hat, braucht mehr Bewegung als sportliche Menschen.
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4: Die A1 zwischen Osnabrück und Bremen steht still. Zwischen Delmenhorst Ost und Bremen Arsten gibt's eine Stauwartezeit von bis zu 1 Stunde auf 10 Kilometern. Weiter geht's auf der A2 hier von Dortmund Richtung Oberhausen, stockt es zwischen Bottrop und Kreuz Oberhausen auf 6 Kilometern für 40 Minuten. Auch auf der A7 Richtung Ulm bleibt man hängen. Zwischen Rastplatz Mühlburg und Ellwangen 7 Kilometer Stau, 30 Minuten on top. Macht's gut und kommt sicher an.
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4: In Deutschland bahnt sich am Nachmittag wieder ein Mix aus dichten Wolken und Gewittern an. Der leichte Regen hält bis in den Abend an. In Rheinland-Pfalz und Baden-Württemberg sind teils kräftige Gewitter mit Starkregen unterwegs. Der Wind kann in Höhenlagen stürmisch werden. Maximal milde 23 Grad stehen an. Morgen wird es sonniger. Aktuell sind es in Kiel an der Kieler Förde 15 Grad, in Wuppertal an der Schwebebahn 14 Grad und in Stuttgart am Mercedes-Benz-Museum 16 Grad. Bleibt trocken und passt auf euch auf.
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6: Einen schönen guten Abend, meine Lieben. Schön, dass ihr Jahre schon dabei seid in Mein Abenteuer. Und heute kommt der Jan Rummig zu mir. Er hat 3000 Kilometer zu Fuß Neuseeland durchquert. Und Neuseeland besteht ja aus der Nord- und aus der Südinsel. Und von beiden erzählt er natürlich, Herr der Ringe wird dann auch zur Sprache kommen und viele andere gesagt. Bleibt einfach dran. Wir gehen ans andere Ende der Erde.
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1: So Jan, da sind wir.
2: Hallo.
1: Ja, so schnell geht das, gell? Jetzt haben wir den schönen Abend. Wir haben einen schönen Tag erlebt, hoffentlich du auch. Du bist geboren in Heidelberg.
2: Ja.
1: Da haben ja manche das Herz verloren, gell? Kennst du eigentlich so einen Schlager? Du bist ja ein junger Mann, bist gerade mal über 40.
2: Schlager ist nicht mein.
1: Aber hast du mal gehört, dass es einen Lied gab? Ich habe mein Herz in Heidelberg verloren. Das ja, weißt du?
2: Das kenne ich.
1: Das ist gut. Du bist Informatiker?
2: Ja.
1: Und Reisender.
2: Wandernder und Reisender, ja.
1: Du hast Deutschland durchquert auch. So wie der Rüdiger Nehberg. Kennst du eigentlich die Geschichte, dass Rüdiger das auch mal gemacht hat?
2: Ja, die kenne ich, ja. Verrückt. Aber leider weil der nicht mehr unter uns. Ja.
1: Nee, leider nicht mehr. Und du, was hast du gemacht in Deutschland?
2: Ich bin auf dem Nord-Süd-Trail einmal von Nord nach Süd gelaufen. Im Sommer 25.
1: Nenn mal so ein paar Stationen. Einfach so.
2: Es fängt auf Sylt an am Ellenbogen, dann geht es über den E1 Richtung Hamburg, dann der Weserberglandweg. Die Lüneburger Heide kommt davor, dann Rheinsteig irgendwann, Saar-Hunsrücksteig, dann geht's wieder zurück an den Pfälzer Weinsteig, die Weinstraße runter, Schwarzwald-Westweg, dann unten dreht man um über den Schluchtensteig an den Bodensee, dann die Nagelflugkette und dann Oberstdorf.
1: Das ist ja unglaublich, wie lange warst denn du unterwegs?
2: Das waren 98 Tage für die 3700 Kilometer.
1: Oh Gott.
2: Das war die fastest known time, ja.
1: Oh Gott, 3 Monate. 3000 Kilometer, dann bist du ja jeden Tag 30 Kilometer,
2: 38.
1: 40 Kilometer, boah, wie viel Blasen?
2: Gar keine.
1: Wie viel Schuhen?
2: 2 Paar.
1: Wirklich?
2: Ja.
1: Wanderstöcke?
2: Ein Paar, also die habe ich nicht kaputt gekriegt.
1: Wo schläft man, wenn man Deutschland durchquert?
2: Naja, Zelten ist ja halb legal und deswegen habe ich nicht gezeltet oder nur sehr wenig. Ich glaube 11 Mal draußen geschlafen, 25 Mal bei Privatpersonen, Trail Angels. Und dann die restliche Zeit in Hotels.
1: Wie hast du die Privatpersonen gefunden?
2: Es gibt vom Nord-Süd-Trail auf der Homepage eine Liste mit Privatleuten.
1: Das ist ja ein Ding. Also Deutschland ist ja normal so 1000 Kilometer von oben nach unten. Da hast du über 3000 Kilometer, weil du immer ein bisschen quer. Und so. Schönste Erlebnis, kann man das so zusammenfassen?
2: Schönste Erlebnis. Als ich an Friedrichshafen rauskam am Bodensee, es hat geschifft 2 Tage und dann kam der Regenbogen. Und meine Freundin hat mich abends empfangen.
1: Oh, wie romantisch.
2: Schöner kann es nicht sein.
1: Ich bin gespannt, was jetzt für eine Musik läuft.
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1: Aber Wandern ist so deine Leidenschaft. Ja? Jan Rumig ist heute mein Gast und er ist ja auch Vortragender. Es gibt ja auch Websites, es gibt Stories, es gibt Instagram, da kommen wir gleich alles noch zu. Aber das Wandern, das ist deins, gell?
2: Genau, die Natur erleben. Einfach der Natur, dem Wetter ausgesetzt sein. Das ist meins, ja.
1: Da gibt's auch diesen Pacific Crest Trail in Amerika. Den machen Wanderer auch gerne. Hast du den auch schon mal gemacht?
2: Nein, der wäre mir zu voll.
1: Zu voll?
2: Ja, der ist limitiert auf 50 Wanderer pro Tag. Aha. Und man muss sich registrieren. Ist eher eine Lotterie. Also es bewerben sich viel zu viele pro Jahr. Und nur wenn man gezogen wird, darf man sich dann auf ein Zeitfenster dann bewerben.
1: Ach, ist das nicht so ein Wanderweg, wo ich draufgehe und wieder runtergehe?
2: Nee. Nicht mehr.
1: Ah.
2: Einfach zu viel los, ja.
1: Was für Wanderwege hast du schon alles gemacht in deinem Leben?
2: Peaks of the Balkans, dann Portugal, den Fisherman's Trail. Ja, immer kleinere Hüttenwanderungen in Bergen, in Alpen. Da gehört mein Herz in Europa hin.
1: Aber so ein Jakobsweg wäre nichts, weil zu voll.
2: Zu voll und zu spirituell.
1: Ah ja. Ah ja, klar, die triffst du dann auf dem Jakobsweg. Das ist ja auch ein paar hundert Kilometer, also gibt ja in verschiedenen Phasen gibt es den. Und dann kam Neuseeland. Da muss doch irgendwie Herr der Ringe war der ausschlaggebende Moment.
2: Nein, ich hatte immer mit geliebäugelt mit dem Pacific Crest Trail. Und da gibt's aber auch Schlangen und so weiter und ich wollte dann alleine gehen. Und da hab ich online auf irgendeiner Zeitungshomepage, einer großen gelesen, zwei Studentinnen wären während Corona durch den Teararoa gelaufen. Und sie haben nie mitgekriegt, dass es eine Pandemie gibt, angeblich. Und dann hatte ich ihn auf der Liste. Ich habe daheim eine ganz große Liste, wo ich ganz, ganz viele Wanderungen eben für mich aufliste, die ich noch nicht gemacht habe. Und dann ist dann die Wahl auf den Teararoa gefallen. Keine giftigen, keine gefährlichen Tiere und Wildnis.
1: Angsthase.
2: Ja, manchmal.
1: Und die Maori, die vergöttern doch diesen Weg, oder? Den Berg vor allen Dingen.
2: Die Natur vor allen Dingen, ja. Würde ich sagen. Ja. Und das Verhältnis, wie sie die Natur erleben und sehen, ist was ganz Besonderes, weil Neuseeland hat auch als einziges Land zwei Flüsse, die den Status einer juristischen Person haben. Das heißt, der Whanganui River, einer der längsten Flüsse Neuseelands, der kann Menschen, die ihm Schaden zufügen, verklagen.
1: Ach, tolle Story. Gleich nach halb kommen wir nochmal darauf zurück.
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1: Das war eben interessant, Jan, was du eben erzählt hast. Jan Rummig ist bei mir hier von Heidelberg, dass ein Fluss eine juristische Person sein kann, der einen verklagen kann. Sind das dann Naturschützer, die sich dann für den Fluss einsetzen oder wie läuft sowas?
2: Das kann ich dir nicht sagen, aber ich glaube, das zeigt einfach das Verhältnis, wie dass die Natur eben noch wertgeschätzt wird in Neuseeland.
1: Da hast du auch überwiegend auf Campingplätzen geschlafen.
2: Sowohl als auch. Nordinsel waren eher Campingplätze und Trail Angels, also wieder Privatpersonen.
1: Das sind ja auch viele Menschen auf der Nordinsel.
2: Genau, und auf der Südinsel gibt es überall Berghütten, ganz einfache. Und die haben alles, was so ein Wanderer braucht. Die haben Matratzen, ein Plumpsklo, einen Wassertank, genau.
1: Sind das eigentlich alles Individualisten, denen du begegnest bist, sei es die Einheimischen oder sei es die Traveler?
2: Ja, ich glaube, jeder legt da Wert drauf, so seinen Sinn zu finden. Jeder hat einen anderen Grund, warum er diesen Weg geht.

0: Interessante Begegnung, das habe ich ja im Vorgespräch schon mitbekommen. Da kommt eine Frau und schenkt dir einfach ein Eis. Einfach so?
1: Ja, einfach so. Ich weiß nicht, woher sie wusste, dass ich da entlang komme. Aber es gab auch viele, die wurden auf ein Bier eingeladen, auf einen Kaffee, einfach so.
0: Du wolltest ja auch zu dem Vulkan. Ist das eigentlich der Vulkan, wo Herr der Ringe da gedreht wurde?
1: Genau, der Tongariro.
0: Ja, genau.
1: Da gibt es den Mount Doom, den Mount Narohu. Ich weiß nicht, ob ich es richtig ausspreche. Aber das ist der Schicksalsberg, wo Frodo diesen Ring vernichtet hat.
0: Du hast den Film gesehen und standst auch da. Ist es dann wirklich so wie im Film?
1: Ja, ganz anders. Die haben ja nur gewisse Ausschnitte, aber je höher man kommt, desto spannender wird das. Und da gibt es auch eine schöne Legende der Maori. Es gibt ja auf der Nordinsel noch einen Vulkan Taranaki. Der ist aber abseits der ganzen Vulkane. Und man sagt, dass Taranaki mit der schönen Ruapehu, ein anderer Berg auf der Nordinsel, liiert war. Und dann war der Taranaki mal jagen und da kam der junge Tongariro. Und sie haben miteinander geflirtet. Dann kam es natürlich zum Streit zwischen Taranaki und Tongariro. Und da hatte Taranaki verloren und wurde dann eben verjagt. Und als er dann seinen neuen Platz auf der Nordinsel eingenommen hat, da hat er das Tal des Whanganui hinterlassen.
0: Oh, ist das schön. Dranbleiben, weitere Geschichten folgen.
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1: Das war ja eine wunderschöne Geschichte eben gerade, Jan, die du erzählt hattest, wie zwei Vulkane sich ineinander verlieben und dann dieses tolle Tal entstand. Es war aber schlechtes Wetter, als du da warst, gell?
2: Mal so, das Wetter kann sich rasant ändern, ist teilweise auch frustrierend, ja, man kann 4 Jahreszeiten an einem Tag erleben, kann auch mal gefährlich werden, nass, kalt, aber wenn dann die Sonne rauskommt, dann ist man auch gleich wieder trocken.
1: Das heißt, die Klamotten trocknet man immer dann, wenn Sonnenstrahlen kommen, sonst hast du nur nasse Klamotten rumliegen.
2: So sieht's aus.
1: Du hast ja keine Waschmaschine, gar nichts dabei.
2: Nee, und das war tatsächlich am Anfang, ich habe auch 100 Flüsse durchquert.
1: 100?
2: Ja, so Pi mal Daumen 100. Ja. Und am Anfang haben wir uns noch ausgezogen bis auf die Unterwäsche. Am Ende bin ich einfach, wie ich war, mit Schuhen, alles durch, es trocknet ja wieder.
1: Boah, das war ja dann oft bis zur Hüfte, warst du dann klatschnass, gell?
2: Genau, bis zur Hüfte, manchmal auch bis zur Brust hoch, je nachdem.
1: Ja. Wie viel Kilo verliert man eigentlich bei so einer Reise?
2: Ja, ich hatte bis zwischen 8 und 10 Kilo verloren.
1: Boah, du bist ja ein schmales Hemd.
2: Danke, danke.
1: Aber, ja, was wiegst du? 72?
2: Naja, 75 eher.
1: Ja, siehst du. Das ist ja unglaublich. Mit wem standst du denn in Verbindung zu Hause in Deutschland, wo du so lange weg warst?
2: Hauptsächlich mit meiner Familie. Ich hatte auch ein Navigationsgerät dabei, wo ich dann ohne Internet auch SOS abschicken konnte, damit ich gerettet werde.
1: Ach, das hast du bei?
2: Das hatte ich dabei und mein Papa genießt das immer. Der sitzt dann daheim und verfolgt sekundengenau, wo der Sohn denn gerade durch die Welt rennt.
1: Das ist ähnlich wie bei Flight Status, gell, wo du immer sehen kannst, wo sind die Maschinen oder diese Kreuzfahrtschiffe. Es gibt eine Homepage, wo man mehr Informationen über dich bekommt. Wie lautet die?
2: Die heißt www.jrontour.de oder .com.
1: JR steht für Jan Rummig.
2: Genau.
1: Und dann ontour.de. JRontour.de. Aber du bist auch auf Instagram?
2: Ich bin auch auf Instagram. Da heißt mein Handle jr.on.tour.
1: Ja, da findet man dich. Machst du auch Vorträge?
2: Ich mache auch Vorträge, ja.
1: Kann man dich mieten?
2: Kann man auch. Mich einfach gerne kontaktieren. Am besten über Instagram. Die Homepage ist noch etwas vereinsam. Die ist noch nicht so, bin ich noch nicht hinterher.
1: Genau. Du machst ja eigentlich nichts anderes, bist ja Software. Mal muss er dabei hier dann funktionieren, ganz bestimmt. Tut es das auch gleich. Nach der nächsten vollen Stunde kommen wir weiter nach Neuseeland, dass es da Vögel gibt, die nicht fliegen können, aber sehr nervig sind. Was es damit auf sich hat, das erfahren wir gleich.
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4: Ich bin Dirk Zeitler. Ein Ehepaar soll an deutschen Hochschulen und Forschungseinrichtungen für China spioniert haben. Die Bundesanwaltschaft ließ die beiden in München festnehmen. Den Angaben zufolge wollten sie an wissenschaftliche Informationen über militärisch nutzbare Hochtechnologie gelangen, etwa aus der Luftfahrttechnik. Die Verdächtigen sind Deutsche. Gleichzeitig mit den Festnahmen fanden Maßnahmen in mehreren Bundesländern statt. Einen Führerschein zu machen soll für Fahrschülerinnen und Fahrschüler günstiger und flexibler werden. Darauf zielen Gesetzespläne von Verkehrsminister Schnieder ab, die das Bundeskabinett heute auf den Weg gebracht hat. Doch wie schnell werden Führerscheine jetzt günstiger? Dazu sagte Schnieder.
5: Die geplante Reform wird nicht sofort, sondern in einem Prozess Auswirkungen auf die Preise haben. Wir schaffen Möglichkeiten. Was der Führerschein am Ende kostet, wird der Markt regeln.
4: Die Fahrausbildung soll einfacher werden, indem zum Beispiel der Theorieunterricht auch online stattfinden kann. Für die Anzahl sogenannter Sonderfahrten soll es keine genauen Vorgaben mehr geben und der Fragebogen für die Theorieprüfung soll kleiner werden. Russland und China haben sich in einer Erklärung zum Gipfeltreffen ihrer Staatschefs Putin und Xi für eine dauerhafte Lösung in Moskaus Angriffskrieg gegen die Ukraine ausgesprochen. In der Erklärung äußerten sie sich auch zum Irankrieg.
6: In Peking wurde vor allem eins deutlich, China und Russland stehen weiter eng zusammen. Xi Jinping und Putin sprachen von Freundschaft, sie sprachen auch von strategischer Zusammenarbeit und von einer Weltordnung mit mehreren Machtzentren. Bei der Ukraine blieb die gemeinsame Erklärung dagegen vage. Ein klarer Appell an Russland, den Krieg zu beenden, fehlte. Auch zum Krieg im Iran äußerten sich beide Seiten. Xi warnte vor Folgen für Energieversorgung, Lieferketten und den Welthandel. Putin stellte Russland wiederum als verlässlichen Rohstofflieferanten für China dar. Aus Shenzhen, Jörn Petring.
4: 24 Stunden nach Start der neuen Elektroautokaufprämie liegen bereits knapp 17.000 Anträge vor. Das teilte das Bundesumweltministerium mit. Förderfähig sind Kauf und Leasing neuer E-Autos und bestimmter Plug-in-Hybride sowie Elektroautos mit sogenannten Reichweitenverlängerern. Das sind kleine Verbrennungsmotoren, die die Reichweite von Elektroautos erhöhen. Die Förderung für ein neues E-Auto hängt an bestimmten Einkommensgrenzen.
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7: Powered by KI. Unterwegs im Berufsverkehr, das hier solltet ihr wissen. A1 Bremen Richtung Osnabrück, zwischen Obhusen, Bremen-Mahndorf und Bremen-Arsten, 6 Kilometer Stau. Zeitverlust 15 bis 25 Minuten. A1 Osnabrück Richtung Bremen, zwischen Delmenhorst Ost und Bremen-Arsten, 10 Kilometer Stau und ein Zeitverlust bis zu einer Stunde. A2 Dortmund Richtung Oberhausen, zwischen Bott, Robb und Kreuz Oberhausen, 5 Kilometer Stau, etwa 25 Minuten. Wir hören uns.
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7: Powered by KI. In Deutschland bleibt es spannend. Regen und Gewitter sorgen für Tumult. Nachmittags herrschen dichte Wolken und Schauer, begleitet von kräftigen Böen. Maximal sind 23 Grad möglich. Teils bleibt es mit 15 Grad kühler. In der Nacht bleiben die Wolken, doch der Regen nimmt ab. Morgen erwartet uns ein Mix aus Sonne und Restwolken mit bis zu 25 Grad. Und hier die aktuellen Werte. In Chemnitz am Karl-Marx-Monument sind es 17 Grad. In Aachen am Aachener Dom 16 Grad. Und in Düsseldorf an der Königsallee ebenfalls 16 Grad.
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1: Zwei Kollegen starben, sie waren jung und Jan Rumik, das nahm er zum Anlass, seinen Rucksack zu packen, Wanderstiefeln und ans andere Ende der Erde zu reisen. Er ist Informatiker und hat dann die Nord- und Südinsel Nordseelands durchquert. Das waren 3000 Kilometer, er war an heiligen Bergen, er war an langem Pfaden, er ist klatschnass geworden, er war bei den Maori, den Ureinwohnern, Fernwanderweg, all das erfahren wir noch in den nächsten 55 Minuten.
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1: Jan, was war das eigentlich, dass da zwei Kollegen starben? Waren die Arbeitskollegen von dir und plötzlich waren sie nicht mehr da? Und das hat in deinem Kopf das ausgelöst, ich mache jetzt all das, was ich immer schon mal machen wollte?
2: Genau, ich hatte mir immer gesagt, ich will mal so eine lange Reise machen, ein Abenteuer, habe mich nie getraut, habe mir eigene Limits gesetzt, das schaffst du nicht, das getraust du dich nicht. Und dann sind eben die beiden Kollegen gestorben. Der eine war leider erst 26 und innerhalb von 2 Wochen weg. Und dann habe ich mir gesagt, Junge, auf was wartest du? Und das möchte ich auch jedem mitgeben. Nichts aufschieben, das Leben leben. Das heißt nicht, dass man um die ganze Welt fliegen muss, um Abenteuer zu haben. Das kann man auch in Deutschland, wo auch das Herz einen hinträgt. Und deswegen nichts aufschieben auf später. Man weiß nie, ob es einen später gibt.
1: Tja, Jan, da hast du recht. Das tut mir wirklich leid für diese jungen Menschen. Und du hast sicher oft auf deiner Reise an die beiden gedacht.
2: Ja, also wenn man dann so lange Wege läuft, dann fließen einfach die Gedanken, wie sie wollen. Dann fängt man mal an, hysterisch zu lachen, ohne Grund. Man fängt mal an zu weinen, ohne Grund. Einfach, weil man so bewegt wird. Und das ist auch das Schöne, wenn man so unterwegs ist. Dann kommen einfach Gefühle hoch, die man so von sich vielleicht gar nicht kennt.
1: Auf diesem Trail, den du bewältigen wolltest in Neuseeland, diesen Te Araroa Trail, da gibt es dann auch eine Strecke, die man paddeln muss. Hast du ein Boot dort unten gekauft oder wie kamst du an ein Boot?
2: Da gibt es spezielle Kanuverleiher, die eben dafür zugeschnitten sind. Und die dann kommt man dahin, da sind immer so 30, 40 Wanderer auch, die da auflaufen. Und dann ist man 5 Tage mit dem Paddelboot unterwegs, ja. Auf dem Whanganui River.
1: Allein?
2: Nee, immer man startet in der Gruppe und dann verläuft sich's eben oder verpaddelt sich's eben.
1: Aber auf dem Paddelboot bist du allein?
2: Zu zweit.
1: Ah, zu zweit. Mal umgekippt?
2: Ja, leider. Also das Wetter ist da umgeschlagen. Wir hatten 65 km/h Gegenwind. Das heißt, der Wind hatte ich mal nach links gepusht, mal nach rechts gepusht, aber sogar gegen den Strom auch rückwärts getrieben.
1: Echt?
2: Ja, das war heftig. Wurden auch alle Boote dann von Maoris vom Wasser geholt. Die haben gesagt, ihr geht nicht mehr drauf, viel zu gefährlich. Und dann am nächsten Tag ist dann Elisabeth mit Christian, mit denen ich regelmäßig da unterwegs war, ins Wasser gefallen. Und dann sind wir, weil wir geguckt haben, ob wir helfen können, auch ins Wasser geworfen worden.
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1: Wenn das Kanu umkippt, mein lieber Jan, dann ist doch alles kaputt. Ein Handy hattest du dabei?
2: Ich hatte zwei Handys dabei, Gott sei Dank. Das eine ist kaputt gegangen, ja.
1: Bei Wasserberührung, gell? Und die Ausrüstung, hast du da Angst, dass du da vielleicht nicht mehr rauskommst?
2: Nein, wir hatten alle Schwimmwesten an. Der Fluss ist jetzt nicht so tief. Ja, man kann mal abgetrieben werden, 100, 200 Meter, aber mehr nicht.
1: Hast du Berge bestiegen?
2: Keine speziellen, sondern der Weg geht immer so auf und ab über Gebirgsketten. Der höchste war der Stack Saddle mit 1900 Metern. Aber ich habe abseits vom Weg und natürlich nach der Wanderung, ich musste mich weiter bewegen. Ich war noch 2 Monate nach der Wanderung in Neuseeland. Da habe ich zum Beispiel einen Taranaki bestiegen. Ja.
1: Aber das Wetter schlägt oft um da, gell? Ist es viel? Welcher Jahreszeit warst du da?
2: Im Frühling und Sommer.
1: Was ist das für ein Monat?
2: Oktober bis April.
1: Das ist doch eigentlich dann bei uns Winter.
2: Bei uns Winter, genau. Umgekehrt, weil südliche Halbkugel.
1: Ja, genau. Hast du irgendwelche Fehler gemacht, wo du nachher sagst, das hätte ich besser nicht gemacht?
2: Fehler? Ja, viel zu, das Gepäck war zu schwer teilweise. Ich hatte maximal 24 Kilo, denke ich, auf dem Rücken. Ich würde aber auch, nicht viel anders machen. Ich meine, dass man mal sich vielleicht falsch entscheidet, gehört ja zum Abenteuer dazu.
1: Ebbe und Flut?
2: Auch da wieder die Flussdurchquerungen. Es gibt eben, im Norden und ganz unten auf der Südinsel Flüsse, die sind von der Ebbe abhängig. Und ich kam ganz am vorletzten Tag, war es glaube ich, kam ich an den letzten Fluss, der war wieder von der Ebbe abhängig. Und ich kam natürlich zur Flut an, weil ich verlernt hatte, auf die Tide zu achten. Mhm. Dann dachte ich, wenn ich jetzt warte, dann bin ich da 12 Stunden, kann ich nicht. Und dann kam eine andere Wanderin mir entgegen, die ist einfach durchgelaufen, wie sie war. Dann dachte ich, okay, mache ich auch. Kameratasche auf den Kopf, rüber, wieder zurück, Rucksack auf den Kopf, nochmal rüber. Und dann bin ich weitergelaufen.
1: Wie ist das, wenn man in einer Wanderhütte, die 1905 erschaffen wurde, geschlafen hat, klatschnass die Klamotten aufgehangen hat und den anderen Morgen muss man in diese klatschnassen Klamotten rein? Das erfahren wir gleich.
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1: Jan, ich habe es eben gesagt, Jan Rumig ist bei mir aus Heidelberg gekommen, der ist Softwareentwickler und Mitarbeiter in einer großen Firma. Du bist in einer Wanderhütte auf Neuseeland, klatschnass, hängst alles hin und am anderen Morgen musst du weiter in diese nassen Klamotten. Das ist doch schlimm.
2: Es war furchtbar, weil es war im Longwood Forest. Letzter Wald, matschig bis zur Hüfte. Das heißt, ich musste morgens aus einer kalten Nacht, nicht getrocknet, mit meinen noch kalten Füßen in die nassen, kalten, eisigen Socken, mit den nassen, kalten, eisigen Socken in die nassen, kalten, eisigen Schuhe. Und dann ging es weiter.
1: Da gibt es nur ein Wort für.
2: Ekelhaft.
1: Genau. Sag mal, Jan, die Vögel. Es gibt Vögel dort, die nicht fliegen, aber nervig sind.
2: Genau, Weckers nennen die Scheißviecher sich. Das sind hühnerartige Vögel, die nicht fliegen können. Und ich kam abends an den Campingplatz, habe meinen Kartoffelbrei unbedacht rausgeholt, hingelegt und habe mich kurz umgedreht und zack, rennt dieses Vieh mit dem Kartoffelbrei für meine nächsten 3 Tage weg.
1: Nee, gell?
2: Habe ich auch gedacht, geht gar nicht, oder?
1: Ja. Wie?

0: Bohlenwegen auszustatten. Und da geht ja auch der Spaß verloren.
1: Was war denn schöner, Nord- oder Südinsel?
0: Kann man nicht so sagen. Norden gibt es eben die schönen Vulkane. Und Südinsel einfach diese ewige Natur. Du läufst durch ein Tal und weißt genau, auf den 50 Kilometern sind mit dir gerade 10 Leute.
1: Hilfsbereitschaft groß? Der Neuseeländer oder sind die reserviert, weil es ja doch wenige Leute sind?
0: Sehr offen.
1: Doch.
0: Sehr offen, ja, tatsächlich. Aber anders als jetzt in Deutschland da mit den Trail Angels. Deutschland war es kostenlos. Da sind ja nur 10 Leute pro Jahr auf dem Weg unterwegs. Und Neuseeland sind es halt 4.000 bis 5.000. Und wenn dann jeden Abend 8 Personen bei denen übernachten, das bieten sie dann nicht immer kostenlos an.
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1: Wenn das Kanu umkippt, mein lieber Jan, dann ist doch alles kaputt. Ein Handy hattest du dabei?
2: Ich hatte zwei Handys dabei, Gott sei Dank. Das eine ist kaputt gegangen, ja.
1: Bei Wasserberührung, gell? Und die Ausrüstung. Hast du da Angst, dass du da vielleicht nicht mehr rauskommst?
2: Nein, wir hatten alle Schwimmwesten an. Der Fluss ist jetzt nicht so tief. Ja, man kann mal abgetrieben werden, 100, 200 Meter, aber mehr nicht.
1: Hast du Berge bestiegen?
2: Keine speziellen, sondern der Weg geht immer so auf und ab über Gebirgsketten. Der höchste war der Stack Saddle mit 1900 Metern. Aber ich habe abseits vom Weg und natürlich nach der Wanderung, ich musste mich weiter bewegen. Ich war noch 2 Monate nach der Wanderung in Neuseeland. Da habe ich zum Beispiel einen Taranaki bestiegen. Ja.
1: Aber das Wetter schlägt oft um da, gell? Es ist viel. Welcher Jahreszeit warst du da?
2: Im Frühling und Sommer.
1: Was ist das für ein Monat?
2: Oktober bis April.
1: Das ist doch eigentlich dann bei uns Winter.
2: Bei uns Winter, genau. Umgekehrt, weil südliche Halbkugel.
1: Ja, genau. Hast du irgendwelche Fehler gemacht, wo du nachher sagst, das hätte ich besser nicht gemacht?
2: Fehler? Ja, viel zu, das Gepäck war zu schwer teilweise. Ich hatte maximal 24 Kilo, denke ich, auf dem Rücken. Ich würde aber auch, nicht viel anders machen. Ich meine, dass man mal sich vielleicht falsch entscheidet, gehört ja zum Abenteuer dazu.
1: Ebbe und Flut?
2: Auch da wieder die Flussdurchquerungen. Es gibt eben, im Norden und ganz unten auf der Südinsel Flüsse, die sind von der Ebbe abhängig. Und ich kam ganz am vorletzten Tag, war es glaube ich, kam ich an den letzten Fluss, der war wieder von der Ebbe abhängig. Und ich kam natürlich zur Flut an, weil ich verlernt hatte, auf die Tide zu achten. Mhm. Dann dachte ich, wenn ich jetzt warte, dann bin ich da 12 Stunden, kann ich nicht. Und dann kam eine andere Wanderin mir entgegen, die ist einfach durchgelaufen, wie sie war. Dann dachte ich, okay, mache ich auch. Kameratasche auf den Kopf, rüber, wieder zurück. Rucksack auf den Kopf, nochmal rüber und dann bin ich weitergelaufen.
1: Wie ist das, wenn man in einer Wanderhütte, die 1905 erschaffen wurde, geschlafen hat, klatschnass die Klamotten aufgehangen hat und den anderen Morgen muss man in diese klatschnassen Klamotten rein? Das erfahren wir gleich.
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4: Ich bin Dirk Zeitler. Die Bundesanwaltschaft hat in München 2 mutmaßliche chinesische Spione festnehmen lassen. Das Ehepaar mit deutscher Staatsangehörigkeit soll für einen chinesischen Geheimdienst Kontakt zu Wissenschaftlern an deutschen Hochschulen aufgenommen haben. In mehreren Bundesländern fanden Maßnahmen statt, wie die Karlsruher Behörde mitteilte.
5: Sie gaben sich als Dolmetscher aus oder als Mitarbeiter von Autofirmen und machten sich so an die Wissenschaftler ran. Vor allem Lehrstuhlinhaber für die Bereiche Luft- und Raumfahrttechnik, Informatik oder künstliche Intelligenz. Einige der Opfer lockten sie nach China, angeblich um Vorträge vor Experten zu halten. Tatsächlich gehörten die angeblich zivilen Experten aber dann zu staatlichen chinesischen Rüstungsunternehmen. Und die nahmen die Infos über militärisch nutzbare Hochtechnologie, wie es heißt, natürlich gerne auf. Thomas Thonfeld, Nachrichtenredaktion.
4: Ein Führerschein zu machen soll für Fahrschülerinnen und Fahrschüler günstiger und flexibler werden. Darauf zielen Gesetzespläne von Verkehrsminister Schnieder, die das Bundeskabinett heute auf den Weg gebracht hat. Doch wie schnell werden die Führerscheine jetzt günstiger? Dazu sagte Schnieder.
6: Die geplante Reform wird nicht sofort, sondern in einem Prozess Auswirkungen auf die Preise haben. Wir schaffen Möglichkeiten. Was der Führerschein am Ende kostet, wird der Markt regeln.
4: Die Fahrausbildung soll einfacher werden, indem zum Beispiel der Theorieunterricht auch online stattfinden kann. Für die Anzahl sogenannter Sonderfahrten soll es keine genauen Vorgaben mehr geben und der Fragebogen für die Theorieprüfung soll kleiner werden, so Schnieder in einem Statement. Mit dem Ölpreisschub im Zuge des Irankriegs hat die Inflation in der Eurozone weiter deutlich zugelegt. Im April stiegen die Verbraucherpreise im Jahresvergleich um 3%, wie das Statistikamt Eurostat nach einer zweiten Schätzung mitteilte. Damit wurde eine erste Schätzung, wie von Volkswirten erwartet, bestätigt. Im März hatte die Inflationsrate in den Ländern mit der Euro-Währung bei 2,6% gelegen. Der tschechische Trainer Peter Vlachovský ist wegen missbräuchlichen Verhaltens lebenslang von der Europäischen Fußballunion gesperrt worden. Die Kontroll- und Ethikkommission der UEFA forderte zudem den Weltverband FIFA auf, die Sperre weltweit auszusprechen. Zudem soll Vlachovský die Trainerlizenz entzogen werden. Der Trainer soll Spielerinnen 4 Jahre lang heimlich unter der Dusche und in Umkleideräumen gefilmt haben.
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7: Powered by KI. Die Lage auf den Straßen heute: A1 Hamburg Richtung Osnabrück zwischen Bremer Kreuz und Bremen-Arsten. 7 Kilometer Stau und einen Zeitverlust von 30 Minuten solltet ihr einplanen. A1 Osnabrück Richtung Bremen. Hier staut es sich über 9 Kilometer zwischen Delmenhorst Ost und Bremen-Hemelingen. Dauert bis zu einer Stunde. Auf der A2 Dortmund Richtung Oberhausen stockt es zwischen Bott, Robb und Kreuz Oberhausen 6 Kilometer. 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
8: Powered by KI.
7: In Deutschland gibt's heute wechselhafte Wetterlaunen. Schauer und Gewitter breiten sich am Nachmittag besonders im Westen und Süden aus. Dicke Wolken und Regen begleitet von kräftigen Böen aus dem Südwesten bestimmen das Bild. Spitzenwerte liegen zwischen 15 und 18 Grad. Heute Abend bleibt es bedeckt und nieselt weiter. Doch morgen zeigt sich allmählich die Sonne. Temperaturen bis zu 24 Grad. Aktuell sind es in Braunschweig am Schlossplatz 16 Grad. In Duisburg im Landschaftspark Nord 17 Grad. Und in Frankfurt am Mainufer 18 Grad.
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1: Ich bin Dirk Zeitler. Milliarden für Feldbetten und Notvorräte. Der Schutz der Bevölkerung im Verteidigungsfall soll verbessert werden. Das Kabinett hat dafür heute Vorschläge von Bundesinnenminister Dobrindt beschlossen.
2: Damit Deutschland für die Bewältigung von Krisen und möglichen kriegsbedingten Gefahren in Zukunft besser gerüstet ist, will die Bundesregierung viel Geld investieren. Insgesamt 10 Milliarden Euro bis 2029. Eine zentrale Rolle übernimmt das Technische Hilfswerk, weil es über große Erfahrungen bei Katastrophen verfügt. Es geht um die Beschaffung von Fahrzeugen, Geräten, aber auch um die Instandhaltung von Gebäuden. An über 60 Standorten soll außerdem eine sogenannte medizinische Taskforce des Bundes aufgebaut werden. Tine Klimach, Nachrichtenredaktion.
1: Außerdem hat das Kabinett heute Gesetzespläne von Verkehrsminister Schnieder auf den Weg gebracht, die darauf abzielen, den Führerschein für Fahrschülerinnen und Fahrschüler günstiger und flexibler zu machen. So soll der Theorieunterricht auch online stattfinden können. Für die Anzahl sogenannter Sonderfahrten soll es keine genauen Vorgaben mehr geben und der Fragebogen für die Theorieprüfung soll kleiner werden. Die Bundesanwaltschaft hat in München zwei mutmaßliche chinesische Spione festnehmen lassen. Das Ehepaar mit deutscher Staatsangehörigkeit soll für einen chinesischen Geheimdienst Kontakt zu Wissenschaftlern an deutschen Hochschulen aufgenommen haben. In mehreren Bundesländern fanden Maßnahmen statt, wie die Karlsruher Behörde mitteilte.
3: Sie gaben sich als Dolmetscher aus oder als Mitarbeiter von Autofirmen und machten sich so an die Wissenschaftler ran. Vor allem Lehrstuhlinhaber für die Bereiche Luft- und Raumfahrttechnik, Informatik oder künstliche Intelligenz. Einige der Opfer lockten sie nach China, angeblich um Vorträge vor Experten zu halten. Tatsächlich gehörten die angeblich zivilen Experten aber dann zu staatlichen chinesischen Rüstungsunternehmen. Und die nahmen die Infos über militärisch nutzbare Hochtechnologie, wie es heißt, natürlich gerne auf. Thomas Thonfeld, nach. Nachrichtenredaktion.
1: Mit dem Ölpreisschub im Zuge des Irankriegs hat die Inflation in der Eurozone weiter deutlich zugelegt. Im April stiegen die Verbraucherpreise im Jahresvergleich um 3%, wie das Statistikamt Eurostat mitteilte. Im März hatte die Inflationsrate in den Ländern mit der Euro-Währung bei 2,6% gelegen.
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5: Powered by KI. A1 Osnabrück Richtung Bremen zwischen Delmenhorst Ost und Bremen-Arsten ist 8 Kilometer Stau und du verlierst bis zu 50 Minuten. A2 Dortmund Richtung Oberhausen hängt zwischen Bottrop und Kreuz Oberhausen auf 6 Kilometern, Zeitverlust 30 Minuten. A12 Autobahn der Freiheit Frankfurt Oder Richtung Berliner Ring zwischen Briesen und Friedersdorf wartet ein Stau auf dich, 9 Kilometer, 30 Minuten. Willkommen im Feierabendverkehr, bleibt geduldig und fahrt vorsichtig.
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5: Powered by KI. In Deutschland prägen heute Schauer und Gewitter das Wetter. Im Westen und Süden sind stärkere Schauer unterwegs. Bis später bleibt es verbreitet nass, gelegentlich mit Starkregen und kleinem Hagel. Der Wind kann in höheren Lagen stärker werden. Am Abend und in der Nacht beruhigt sich das Wetter mit leichteren Wolken. Morgen kommt die Sonne langsam zurück. Höchstwerte heute bei bis zu 23 Grad. Aktuell in Gelsenkirchen an der Veltins Arena 17 Grad, in Nürnberg an der Kaiserburg 19 Grad. Und in Frankfurt am Main am Römer 18 Grad.
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7: IT-Radio Klartext, wir sind natürlich wieder dabei in dieser Pfingstwoche. Das wird ein Riesenspaß. Aus dem einfachen Grund, Bundestagssitzungswoche. Hurra, hurra, hurra. Wir sind nämlich mitten im Reformfrühsommer. Wenn man der Bundesregierung glaubt, wenn man der Koalition aus CDU, CSU und SPD glaubt, sollen jetzt in dieser Woche, in dieser Bundestagssitzungswoche, soll es jetzt nach vorne gehen. Und da werden wir auf jeden Fall hier bei mir in der ersten Stunde drüber sprechen. Was soll da vorangehen? Ich meine, das Entlastungspaket mit den 1.000 Euro, das ist ja nun mittlerweile kassiert, aber jetzt sollen noch andere Dinge passieren und genau das alles erkläre ich euch gleich, was da in dieser Woche los sein wird im Bundestag, wenn es dann tatsächlich dazu kommen sollte, dass irgendwas beschlossen wird, was denn auch nicht wieder zur Koalition, nein, wir wollen nicht wieder stänkern, sondern wir sind positiv gesinnt. Wir sind in der Pfingstwoche, darum positive Stimmung. Wir hätten auf jeden Fall drüber sprechen, aus dem, was man da beschließen will, weil da soll ja auch Entlastung kommen für uns Bürger und so weiter und so fort. Das bleibt an. Daraus ergeben sich wieder andere Haushaltsprobleme und die Haushaltsprobleme werden noch ein bisschen größer. Auch das wäre, es gibt keine Probleme, es gibt nur Aufgaben. Ich weiß. Und dann freue ich mich in der zweiten Stunde hier bei ET Radio Klartext ganz besonders herzlich auf das Fonds terrible der FDP, der jetzt sich aufschwingt. FDP, das ist die Partei in Gelb und Blau, also die Liberalen. Und Wolfgang Kubicki, das Urgestein, das Enfant terrible, den habe ich im Interview gehabt und der erklärt mir jetzt, wie er denn dann auf jeden Fall die FDP jetzt endgültig vor dem gar nicht mehr vorhanden sein retten will. Er will mich FDP-Vorsitzender werden. Das alles erwartet uns hier bei ET Radio Klartext aus Berlin. Mein Name ist Sven Barge. Ich freue mich auf euch und auf zwei sehr unterhaltsame Stunden.
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0: IT-Radio Klartext, das ist das Politikmagazin aus Berlin und wir sind mittendrin in der Bundespolitik-Sitzungswoche in Berlin. Es gibt weitere Beratungen, unter anderem zu dem wunderbaren Vorhaben, die Krankenkassen zu entlasten. Das soll in dieser Woche weiter beraten werden. Und neben den Krankenkassen gibt es noch weitere Entlastungseckpunkte, auf die man sich jetzt vereinigt hat. Noch nicht vereinigt. SPD und CDU sind noch nicht vereinigt, aber sie haben sich verständigt. So sollte es heißen. Um die Bürger in Deutschland bei den Energiekosten zumindest vor weiteren Preissteigerungen zu schützen, soll die CO2-Bepreisung im kommenden Jahr nicht wie eigentlich vorgesehen weiter steigen, angehoben werden. Damit soll der Preis auch im kommenden Jahr zwischen 55 und 65 Euro pro Tonne stabil bleiben. Darauf hat sich nun der Koalitionsausschuss, der mal kurzfristig dann zum Arbeitsausschuss umbenannt wurde, nämlich auf seiner Sitzung jetzt vor einer Woche vereinbart. Des Weiteren sollen im Rahmen der großen Einkommensteuerreform unter anderem auch mittlere Gehälter merklich, also untere sowieso und mittlere Gehälter merklich entlastet werden. Finanziert soll das alles durch eine Steuererhöhung von den oberen Einkünften werden. Diese sogenannte Reichensteuer wird weiterhin vom Bundeskanzler Friedrich Merz sehr kritisch gesehen, während der bayerische Ministerpräsident und CSU-Chef Markus Söder, der Markus, der hat auch viele andere Ideen als alle anderen auf dieser Welt, der Besteuerung von sehr hohen Einkünften neuerdings nun plötzlich aufgeschlossen gegenübersteht. Wir erinnern uns immer, der Mann, der eigentlich die Grünen verbieten wollte, umarmte plötzlich Bäume und war selber Grüner. So, weitere Verabredungen diesbezüglich innerhalb der Regierung. Der Bundeshaushalt im kommenden Jahr soll unter anderem unter Schonung der Rücklagen des Bundes auf den Weg gebracht werden. Damit stehen die Bundesministerien damit dann weiter unter hohem Spardruck. Die sollen 1% ihres Budgets einsparen. Beamte und Sparen. Na, ich habe da noch so meine großen Zweifel. Aber das Schöne ist, die Energiekosten, CO2-Bepreisung und so weiter. Das heißt lediglich, dass die Kosten nicht weiter steigen durch die CO2-Bepreisung, weil die jetzt nicht weiter steigen soll. Es wäre vielleicht sinnvoll, die CO2-Bepreisung zu senken, damit ihr an den Zapfsäulen vielleicht im kommenden Jahr mal wieder halbwegs bezahlbaren Sprit in der Form meistens dann Diesel bekommt. Aber okay, das ist jetzt meine eigene Meinung. IT-Radio Klartext. Ich bin Sven Bargel.
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IT Radio Klartext, das ist das Politikmagazin aus Berlin. Mein Name ist Sven Bagel und wir hatten gerade eben schon drüber gesprochen. Das Entlastungspaket für uns Bürger ist, soll, wird irgendwie auf den Weg gebracht werden sollen. Das heißt, Entlastung heißt natürlich immer, dass der Staat dann weniger Steuern einnimmt. Und nun kommt die große Krux an die Geschichte. Irgendwoher müssen die fehlenden Steuern dann wieder her. Und das geht dann nur, wenn man es durchkriegt, dass man dann Reichere besteuert oder was auch immer besteuert. Also das ist immer rechte Tasche, linke Tasche, das kennt ihr alle. Nun gibt es allerdings eine Drohung. Deutschland macht ohnehin sehr, sehr viele Schulden und Deutschland droht jetzt die Maastricht-Kriterien, also die Schuldenkriterien der EU zu reißen. Der Arbeitskreis der Steuerschätzer prognostiziert für dieses Jahr Steuermindereinnahmen von Bund und Ländern von 18 Milliarden Euro gegenüber ihrer Schätzung vom letzten Herbst. Das hängt natürlich damit zusammen, dass die Konjunktur momentan nicht wirklich voranläuft. Dies könnte auch im laufenden Bundeshaushalt nach ein nicht unerhebliches Loch reißen, was einen Nachtragshaushalt zur Folge hätte. Das ist jetzt echt schwer mir zu folgen, aber ihr wisst so irgendwie, was ich meine. Weil wenn irgendwo Geld fehlt, dann ist das Geld, was eingeplant wurde und eigentlich schon ausgegeben ist, nicht mehr da. So, nun warnen Wirtschaftswissenschaftler die Bundesregierung angesichts der stark steigenden Schulden vor einer Überschreitung der Defizitgrenze. Deutschland drohe ein Defizitverfahren. So die Kritik vom unabhängigen Beirat des Stabilitätsrates im Bundesfinanzministerium. Alles komplizierte Begriffe, komplizierte Materie. Es geht auf jeden Fall darum, dass das Staatsdefizit in diesem Jahre 2026 rund 4,25% des Bruttoinlandsprodukt erreichen könnte. So erwartet das das Gremium. Und das heißt, selbst wenn man die Verteidigungsausgaben abzieht, läge damit das Defizit immer noch bei 3,5% des BIP und das könnte dann wiederum zu EU-Strafzahlungen führen, so die Wirtschaftswissenschaftler. Also der Haushalt ist ohnehin auf Kante geknet. Wir machen Schulden genäht. Wir machen Schulden bis zum geht nicht mehr. Und jetzt sind wir auch schon wieder drüber über die Maastricht-Kriterien von 3,5%. Das heißt, da ist eigentlich wenig Luft nach oben. Nach unten ist da immer Luft, aber nicht nach oben. Also man wird da, und das wird in diesem Herbst wirklich für uns hier in Deutschland, der Sommer, der Reformsommer, der ja dann auch weiter Steuern kosten könnte, wenn man dann das alles so umsetzt und nicht unbedingt die Bürger alle, die ja eigentlich entlastet werden sollen. Also ich bin da mal sehr gespannt, ob das funktioniert.

0: Dein Eurotransportradio in dieser Woche vor Pfingsten. Und wir haben gerade über sehr komplizierte Geschichten, die Bürger sind entlastet und so weiter. Es ist wirklich ganz, ganz schwer da durchzublicken. Und ich kann immer alle nur warnen, die jetzt mal ganz schnell über ChatGPT oder über Google, Google ist ja auch mittlerweile ChatGPT, da nachlesen wollen. Es ist hochgradig kompliziert. Und das ist dann wirklich nicht ganz einfach zu verstehen. Und ich habe immer viele Kontakte hier in der im Bundestag, aber auch da in der Bundesregierung, die mir das probieren zu erklären. Es ist nicht ganz einfach. Wir haben eins der kompliziertesten Steuersysteme in Deutschland. Wir haben eins der kompliziertesten Haushaltsrechte in der EU. Wir haben dazu noch eins der kompliziertesten durch die EU-Mitgliedschaft, dazu noch ein kompliziertes EU-Recht, was wiederum dann auf Deutschland kompatibel sein muss. Also ich beneide da tatsächlich keinen in der Bundesregierung, das Ding auf die Reihe zu bekommen. Man müsste es tatsächlich irgendwie vereinfachen. Wie, das kann ich euch nicht sagen, weil wenn ich es wüsste, dann würde ich jetzt nicht hier sitzen bei ET-Radio und moderieren und als Reporter durch die Welt springen, sondern dann hätte ich irgendeinen wahrscheinlich sehr lukrativen Job in der Bundesregierung. Okay, ich freue mich jetzt auf einen, der da wieder hin möchte. Der wieder in den Bundestag, also da bin ich ja auch noch, aber der wieder in die Bundesregierung in ferner, ferner Zeit kommen möchte. Und das ist das Enfant Terrible, das ist Wolfgang Kubicki. Der Mann bei der FDP, der da seit 50 Jahren schon Mitglied ist, ich glaube 54 Jahre ist er schon Mitglied bei der FDP. Und er hat sich jetzt aufgeschwungen, er will die FDP retten von der Partei, das sind die Liberalen, das sind diese Gelb mit Blau, also gelber Untergrund und Blau. Und die hatten ja ganz große Leute schon an der Spitze, das war Hans-Dietrich Genscher. Unvergessen, unvergessen, kein Wort über Hans-Dietrich Genscher, kein negatives Wort über Hans-Dietrich Genscher, hatten aber auch dann Guido Westerwelle als damaligen Außenminister und dann zum Schluss dann den Christian Lindner. Das ist unser Coverboy, unser liberaler Coverboy, der ja da auch nicht ganz so erfolgreich war unterm Strich mit dem ganzen Unternehmen, was sich FDP nennt. Nun Wolfgang Kubicki, und ich freue mich jetzt in der zweiten Stunde bei ET Radio, Wolfgang Kubicki bei uns im Interview.
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1: Ich bin Dirk Zeitler. Weniger Fragen und deutlich weniger Bürokratie. Die Bundesregierung plant eine Reform für den Führerschein, die ihn deutlich günstiger und einfacher machen soll. Fahrschulverbände lehnen die Pläne allerdings ab.
2: Aktuell werden für den Autoführerschein im Schnitt 3.400 Euro fällig, teilweise über doppelt so viel wie in anderen Ländern. Nach den Plänen von Verkehrsminister Schnieder soll sich das schon Anfang nächsten Jahres ändern. Der Theorieunterricht soll nicht mehr Pflicht sein, der Fragenkatalog von derzeit fast 1.200 Fragen zusammengestrichen werden und Fahrschüler sich digital per App vorbereiten können. Auch an die Sonderfahrten nachts, über die Autobahn oder über Land will die Bundesregierung ran. Die Fahrschulen warnen deshalb vor höheren Unfallzahlen und sorgen sich um ihre finanzielle Existenz. Tanja Wagner, Nachrichtenredaktion.
1: Die Bundesanwaltschaft hat in München zwei mutmaßliche chinesische Spione festnehmen lassen. Das Ehepaar mit deutscher Staatsangehörigkeit soll für einen chinesischen Geheimdienst Kontakt zu Wissenschaftlern an deutschen Hochschulen aufgenommen haben. In mehreren Bundesländern fanden Maßnahmen statt, wie die Karlsruher Behörde mitteilte. Unter dem durch den Iran-Krieg entstandenen Energiepreisdruck lockert Großbritannien die Sanktionen auf russisches Öl. Die britische Regierung erlaubt auf unbestimmte Zeit den Import von Flugzeugtreibstoff und Diesel, der in Drittländern aus russischem Öl raffiniert wurde.
3: Hintergrund sind Engpässe seit dem Krieg zwischen Israel, den USA und Iran und der Krise um die Straße von Hormus. Die für den Transport von bestimmten Treibstoffen bedeutende Meerenge ist seit Wochen weitgehend blockiert. Wegen der hohen Energiepreise erlaubt Großbritannien nun wieder, dass Diesel und Kerosin aus Drittländern importiert werden, auch wenn sie aus russischem Öl hergestellt wurden. Die Regierung nennt das nötige Flexibilität. Kritik gibt es aber trotzdem, denn London galt bisher als besonders harter Unterstützer der Russland-Sanktionen wegen des Ukraine-Krieges. Aus London, Philipp Detlefs.
1: Bei der weiteren Suche nach den drei Vermissten in Görlitz hat es in den Trümmern des zusammengestürzten Hauses keine konkreten Hinweise gegeben. Wir haben derzeit noch nichts gefunden, aber wir gehen davon aus, je tiefer wir kommen, dass die Wahrscheinlichkeit steigt, dass wir auf Personen treffen, sagte die Leiterin der Feuerwehr Görlitz, Anja Weigel, am Nachmittag. Das Haus war am frühen Montagabend eingestürzt.
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5: Powered by KI. Unterwegs im Berufsverkehr, das hier solltet ihr wissen. Auf der A1 Richtung Bremen erwartet euch zwischen Delmenhorst Ost und Bremen-Arsten ein 8 Kilometer langer Stau. Rechnet hier mit 50 Minuten extra. Auf der A4 von Olpe nach Köln gibt es zwischen Kreuz Olpe Süd und Eckenhagen einen 2 Kilometer langen Stau. Plant eine Stunde mehr ein. Die A7 Richtung Ulm hat zwischen Rastplatz Mühlburg und Ellwangen 8 Kilometer Stau. 40 Minuten mehr. Bleibt staufrei.
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5: Powered by KI. In Deutschland bleibt es heute Nachmittag ziemlich bewölkt und es gibt hin und wieder Regen und Gewitter. In der Mitte des Landes kracht es voll blitzreich. Der Wind weht aus Südwesten. Die Temperaturen klettern heute auf maximal 23 Grad, zum Beispiel in Stuttgart und Breisach am Rhein. Am Abend beruhigt sich die Lage etwas. Die Schauer lassen nach. Morgen reißt die Wolkendecke auf und es erwartet uns mehr Sonnenschein bei angenehmen 25 Grad. Aktuell sind es in Wiesbaden am Kurhaus 19 Grad. Genauso in Hannover am Maschsee und in Köln am Rheinauhafen.
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6: ET-Radio Klartext aus Berlin. Mein Name ist Sven Bargel und wir sind in der zweiten Stunde vom Klartext. Und ich hatte es gerade schon angemerkt, wir haben jetzt einen Gast bei uns hier im Studio, nämlich den Wolfgang Kubicki. Das ist das FDP-Urgestein. Ein Mann, der seit 54 Jahren Mitglied ist, der 30 Jahre lang im Bundestag war, der Vorstandsmitglied und so weiter und so fort. Und mit ihm habe ich gesprochen darüber, dass er jetzt da unbedingt noch obendrein FDP-Vorsitzender werden möchte. Das hat er übrigens vor einem Jahr noch sehr standhaft abgelehnt. Das hat er also, ja nee, also da das soll jetzt mal der Christian Dürr machen, der ehemalige Fraktionsvorsitzende. Nun ist der Christian Dürr da etwas grandios gescheitert, weil man ihm von einem Jahr lang gar nichts mehr gehört hat und von der FDP schon mal gar nicht. Nun soll es aber alles anders werden. Nach dem Fiasko in Baden-Württemberg zuerst, im Stammland der FDP, wie man es immer so, also wie gerade die Liberalen, aber auch die Medien immer so gerne sagen, das Stammland der FDP, Baden-Württemberg. Dort sind sie aus dem Landtag rausgeflogen, um es dann 2 Wochen später gleich zu tun, nochmal in Rheinland-Pfalz, auch ein Land, wo die FDP eigentlich immer relativ stark war und sogar noch in der Regierung war. Und da sind sie auch rausgeflogen. Und nun soll das alles anders werden. Daraufhin musste Christian Dürr seinen Hut nehmen. Und Wolfgang Kubicki hat den Hut in den Ring geschmissen. Und er ist ja so ein Mensch, der, ja, ich sag mal, sehr populär zu agieren weiß. Und er ist ein absoluter Loverboy von den deutschen Talkshows im Fernsehen. Und das ist die große Hoffnung von Wolfgang Kubicki. Wir werden gleich mit Wolfgang Kubicki oder ich werde gleich mit Wolfgang Kubicki sprechen. Warum soll ich eigentlich die FDP wählen? Das gleich seine Antwort. Wolfgang Kubicki exklusiv hier bei Klartext. Ich bin Sven Bargel und ich freue mich.
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0: Wie versprochen, ET Radio Klartext, exklusiv im Interview, der alte Mann der FDP, 74 Jahre alt, Wolfgang Kubicki, der will jetzt unbedingt FDP-Chef werden, im Interview.
1: Wolfgang Kubicki, warum soll ich die FDP wählen?
2: Ja, wenn Sie daran denken, dass Sie Ihren Wohlstand, den Sie hoffentlich noch haben, erhalten wollen und dass er nicht zugrunde geht, dann müssen Sie die Freien Demokraten unterstützen, weil wir in der jetzigen Gemengelage die einzige Partei sind, die dafür Sorge tragen will, dass es der Wirtschaft wieder gut geht. Denn ohne eine funktionierende Wirtschaft wird alles andere nichts.
1: Ist das vielleicht auch der Zustand der derzeitigen Regierung, dass Sie tatsächlich mit Ihren 74 Jahren dann doch wieder zurück in den politischen Ring gestiegen sind?
2: Ja, zunächst einmal die völlig unverhältnismäßige Erklärung von Friedrich Merz, die FDP sei tot. Er hat ja versprochen, die AfD zu halbieren. Jetzt hat die FDP für tot erklärt. Ich glaube, er wird der Sterbebegleiter der Union. Und wenn man sieht, wie das Land aussieht, wenn man sieht, wie jetzt die Konstellation aussieht, dann ist es für mich persönlich auch ein Ansatz gewesen, zu dokumentieren, es gibt starke Freie Demokraten und wir brauchen sie auch in der Politik.
1: In den Medien wird ja immer wieder berichtet, natürlich auch von den anderen politischen Mitbewerbern, sie würden die Partei, die FDP in Richtung rechts rücken wollen.
2: Was? Ja, ich höre das auch immer wieder, aber ich weiß gar nicht, woher diese entsprechenden Persönlichkeiten oder Personen ihre Auffassung nehmen. Ich kann sicher sagen, die FDP wird da bleiben, wo sie ist, wo ich sie auch schon seit über 35 Jahren in parlamentarischer Verantwortung und als Führungspersönlichkeiten der Partei verankert habe. Wir gucken nicht nach rechts und links, sondern wir machen ein Angebot für die Menschen und ich hoffe, dass möglichst viele das Angebot annehmen.
1: Haben Sie mit Ihrer Frau schon darüber gesprochen, das war ja auch eine Absprache, dass Sie wieder antreten als Parteivorsitzender, haben Sie mit Ihrer Frau schon darüber gesprochen, dass Sie eventuell auch Spitzenkandidat spätestens 2029 werden?
2: Wir wollen meine Frau jetzt nicht erschrecken, sondern zunächst einmal liegt das nächste Jahr vor uns. Wir werden für ein Jahr gewählt und entweder es gelingt mir und anderen, die Partei wirklich wieder zu einer ernstzunehmenden Kraft in Deutschland zu machen, oder ich weiß dann auch nicht weiter.
0: FDP-Urgestein im Gespräch mit ET Radio Klartext exklusiv, versteht sich wie immer. Und dann drücken wir allen mal dem Wolfgang Kubicki für Ende Mai, wenn der Parteitag der FDP hier in Berlin stattfinden wird, alle Daumen. Aber ob es der FDP tatsächlich helfen kann, ich habe da so meine Zweifel. Aber wir lassen uns überraschen. Ich will hier keine Partei. Ich sag mal, die FDP ist schon mal eine wichtige Partei eigentlich, weil in dem momentanen Anbetracht, was wir da so alles haben. Naja, aber die letzten bald 20 Jahre waren da dann auch von der liberalen Seite aus im Deutschen Bundestag nicht mehr ganz so überzeugend. Und darum sind sie auch vor gut einem Jahr aus dem Deutschen Bundestag dann ausgeschieden. Und nun wollen wir mal gucken, ob sie sich dann noch erholen können. Radio Klartext, dein Eurotransportradio. Keine Meinung will ich hier groß vertreten, aber ich sag mal, die FDP war immer nicht ganz unwichtig und gerade in diesen Zeiten, die wir hier momentan haben, wo es ja tatsächlich Mehrheiten im Bundestag nicht mehr so richtig zu geben scheint.
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0: ID Radio Klartext in der zweiten Stunde und wir sprechen mit Christian Rohde, dem Projektleiter für eine der ambitioniertesten Autobahnbrückenbauten derzeit in der Bundesrepublik Deutschland, nämlich die A100 im Bereich des Dreieck Funkturm in Berlin. Und die alles bedeutende, spannende Frage, das Ganze soll da fertig sein, der Teilbereich, in 22 Monaten, harter Winter, haben wir gerade gehört. Die spannendste Frage natürlich an Christian Rohde. Und sind wir im Zeitplan?
1: Und ja, es hat uns sicherlich Zeit gekostet. Wir sind bei der Ringbahnbrücke, haben wir die Zeit komplett aufgeholt. Wir sind gut in der Zeit. Bei der Westendbrücke müssen wir derzeit mit den Kollegen von der Bahn noch schauen, inwiefern wir mit zusätzlichen Sperrpausen auch hier die Winterauswirkungen kompensiert bekommen.
2: Sie sind 30 Jahre im Autobahnbau, im Brückenbau dabei. Das ist für Sie jetzt keine Zauberei. Das Problem ist tatsächlich diese Lage von diesem Teilstück der A100 in Berlin. Sie haben halt, hatten Sie schon erwähnt, die Bahn dazwischen. Und das ist das Komplizierte, oder?
1: Das ist auf jeden Fall das Komplizierte. Das zum einen betrifft es die Sperrpausen, die man mit der Bahn abstimmen muss. Und zum anderen, natürlich, Bahn heißt ja nicht nur, dass hier Schienen liegen. Unter der Erde liegen ein Großteil von Kommunikationskabeln, Lichtleitsignaltechnik, Stromversorgung und die liegen natürlich nach Murphy genau da, meistens, wo wir unsere Pfeiler gründen müssen. Das heißt, wir haben sehr umfangreiche Umverlegungen im Vorfeld vorzunehmen.
2: Und dann dazu der Winter, wo man im Winter keine Erdarbeiten wirklich machen konnte.
1: Ganz genau, dazu der Winter und auch die Umverlegungsmaßnahmen können natürlich größtenteils nur mit Sperrpausenunterstützung erfolgen. Weil wenn Sie den Strom abschalten, fährt keine S-Bahn.
2: Christian Rohde, ich habe gerade mitbekommen, Sie werden mir als Reporter bis zu meiner Verrentung nicht mehr entgehen, weil das ist ja nur praktisch der Auftakt. Danach geht es weiter mit der Neubau des Kreuzfunkturms.
1: Ganz genau, die Ringbahnbrücke ist ja eigentlich nur Bestandteil eines größeren Projekts des Autobahndreiecks Funkturm, mit dem wir dann bei Fertigstellung der Ringbahnbrücke auch fließend weitermachen möchten. Und das wird mich sicherlich die nächsten Jahre auch sehr intensiv begleiten.
2: Also Sie haben trotz Baubranche mal einen festen Job an einer Stelle?
1: Ich glaube, darum muss. Also um mangelnde Arbeit mache ich mir im Augenblick am wenigsten Sorgen.
2: Dann nachher Kreuzfunkturm. Hoffen Sie, dass das in einem ähnlichen schnellen Tempo vorangeht wie hier?
1: Also das Autobahndreieck Funkturm ist aufgrund der vielen Verbindungen, der vielen Brücken und der vielen Bahnstrecken, wir haben ja noch ein paar Bahnstrecken mehr dort drin, höchst komplex. Ich kann es andersrum formulieren, in meinen 30 Jahren Berufserfahrung habe ich noch nie ein Projekt dieser Komplexität gehabt. Also insofern, das Tempo werden wir nicht ganz aufrechterhalten können, aber auch hier werden wir natürlich versuchen, die Auswirkungen so gering wie möglich zu halten und die Maßnahmen schnellstmöglich durchzuziehen.
0: Na, da klingt der Christian Rohde doch sehr, sehr, ich sag mal, positiv. Also er glaubt schon, dass man das schaffen kann, aber der hält sich natürlich zurück. Sommer, er sagt nicht wann im nächsten Sommer, sondern er sagt Sommer 2027. Naja, ist ein bisschen schlau geworden und hier in Berlin muss man auch sehr vorsichtig sein. Und gleich sind wir live wieder auf der Baustelle und dann bin ich mit Christian Rohde drin in so einer reiner Stahlröhre, die später mal ein Element sein wird von dieser Autobahn. Brücke, wo wir dann alle irgendwann mal rüberfahren.

ET-Radio Klartext, das ist die Politiksendung in der zweiten Stunde diesmal. Und ihr habt euch gerade gewundert, der alte Bagel spielt plötzlich Musik in seiner Politiksendung. Aber leider Gottes sind ja solche Veranstaltungen wie der ESC, der European Song Contest oder aber auch die Filmfestspiele hier in Berlin oder jetzt gerade in Cannes, das sind ja doch etwas renommiertere Filmfestspiele, die sind ja leider Gottes alles solche Kulturveranstaltungen sind es für mich, auch wenn man immer sagt, Film ist auch politisch und mittlerweile ist ja auch Musik politisch. Aber ich sag mal jetzt, beim ESC kann man sowas eigentlich ausschließen. Trotzdem gab es da auch wieder, ja, für meine Begriffe nicht erklärbare Proteste und Zwischenrufe und Störungen. Das ist nicht schön. Das wird auch niemals meinen Beifall bekommen. Und dann geht es aber auch noch um eine ganz andere Sache. Deutschland schneidet beim ESC natürlich in den letzten Jahren. Okay, die letzten zwei Jahre ging es eigentlich. Wir waren, glaube ich, letztes Jahr war mal 15. und davor sogar mal 12. Aber davor haben wir ja auch dann immer auf dem letzten Platz rangiert. Diesmal, wie gesagt, sind wir auf Platz 23 gelandet, der vorvorletzte Platz. Aber Deutschland rühmt sich, also gerade die ARD, die das ja veranstalten, die rühmen sich ja immer, wir müssten eigentlich an den Ausscheidungen gar nicht dran teilnehmen, weil wir sind ja Ausrichter und da sind wir sowieso mit dabei. Tja, besser ist es wahrscheinlich auch, dass man automatisch, wenn man mich viel Geld dafür bezahlt, als öffentlich-rechtlicher Rundfunksender, in dem Fall ist es übrigens mittlerweile der Südwestdeutsche Rundfunk, der SWR. Und die haben für die Veranstaltung tatsächlich mindestens 620.000 Euro als Startgeld auf den Start und Unterbringen und so weiter auf den Tisch gelegt, damit dann diese Titel, die da aus Deutschland kommen, wenn die da tatsächlich noch so eine Art Viertelfinale oder ja, Halbfinale machen, oder erstmal Viertelfinale machen müssten, das kann sein, dass Deutschland da gar nicht mehr dran teilnehmen würde. Und da ist man ganz stolz. Aber ich frage mich wirklich, gerade die öffentlich-rechtlichen Sender, die ganzen Rundfunkanstalten in den Ländern, also auch in mehreren Ländern, MDR und so weiter, die kreischen immer, wir haben kein Geld, wir brauchen mehr Gebühren. Aber wenn man bei solchen Veranstaltungen denn sich schon einkaufen muss, damit man da überhaupt noch dabei ist. Also ich habe meinen Zweifel, ob das der Kunst so dient, auch das Auswahlverfahren. Nichts gegen die arme Sarah Engels. Die junge Frau hat alles gegeben, ist eine tolle Sängerin, hat auch einen eingehenden Titel für meine Begriffe. Aber man muss mal wirklich drüber nachdenken, wenn wir uns als Deutschland denn schon mehr oder weniger einkaufen müssen, damit wir nicht dann schon wieder im Viertel oder im Halbfinale rausfliegen. Ja, und da werden jetzt so ein bisschen Erinnerungen wach. Wenn wir es dann bei der Fußball-WM, die beginnt ja nun auch in drei Wochen, wenn wir es bei der Fußball-WM dann tatsächlich bis zum Viertelfinale, naja, okay, das lassen wir jetzt weg. Das ist jetzt, nein, das lassen wir jetzt raus. So, liebe Leute, das war's auch schon. ET Radio Klartext, mein Name ist Ben Bagel. Es hat mir wieder Freude gemacht, wie immer. Ich freue mich auf die nächste Woche. Da wird es dann wieder aus der Bundeshauptstadt Berlin auch wieder viel Politisches zu berichten geben. Und ich entlasse euch damit in die restliche Woche und dann genießt vor allen Dingen die Pfingstfeiertage. Ihr wisst, diese

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1: Ich bin Dirk Zeitler. Milliarden für Feldbetten und Notvorräte. Der Schutz der Bevölkerung im Verteidigungsfall soll verbessert werden. Das Kabinett hat dafür heute Vorschläge vom Bundesinnenminister Dobrindt beschlossen.
2: Damit Deutschland für die Bewältigung von Krisen und möglichen kriegsbedingten Gefahren in Zukunft besser gerüstet ist, will die Bundesregierung viel Geld investieren. Insgesamt 10 Milliarden Euro bis 2029. Eine zentrale Rolle übernimmt das Technische Hilfswerk, weil es über große Erfahrungen bei Katastrophen verfügt. Es geht um die Beschaffung von Fahrzeugen, Geräten, aber auch um die Instandhaltung von Gebäuden. An über 60 Standorten soll außerdem eine sogenannte medizinische Taskforce des Bundes aufgebaut werden. Tine Klimach, Nachrichtenredaktion.
1: Die Bundesanwaltschaft hat in München zwei mutmaßliche chinesische Spione festnehmen lassen. Das Ehepaar mit deutscher Staatsangehörigkeit soll für einen chinesischen Geheimdienst Kontakt zu Wissenschaftlern an deutschen Hochschulen aufgenommen haben.
3: Sie gaben sich als Dolmetscher aus oder als Mitarbeiter von Autofirmen und machten sich so an die Wissenschaftler ran. Vor allem Lehrstuhlinhaber für die Bereiche Luft- und Raumfahrttechnik, Informatik oder künstliche Intelligenz. Einige der Opfer lockten sie nach China, angeblich um Vorträge vor Experten zu halten. Tatsächlich gehörten die angeblich zivilen Experten aber dann zu staatlichen chinesischen Rüstungsunternehmen und die nahmen die Infos über militärisch nutzbare Hochtechnologie, wie es heißt, natürlich gerne auf. Thomas Thonfeld, Nachrichtenredaktion.
1: Nach der Aufnahme eines Ebola-Patienten in der Berliner Charité sollen auch die Familienangehörigen des US-Amerikaners nachkommen. Seine Ehefrau und drei Kinder sollen ebenfalls in die Sonderisolierstation des Universitätsklinikums gebracht werden, wie das Bundesgesundheitsministerium mitteilte. Der Amerikaner hatte sich in der Demokratischen Republik Kongo mit dem Ebola-Virus angesteckt. Er wurde nach einem Ersuchen der USA an die Bundesregierung zur Behandlung nach Berlin ausgeflogen. Bei der weiteren Suche nach den drei Vermissten in Görlitz hat es in den Trümmern des zusammengestürzten Hauses keine konkreten Hinweise gegeben. Wir haben derzeit noch nichts gefunden, aber wir gehen davon aus, je tiefer wir kommen, dass die Wahrscheinlichkeit steigt, dass wir auf Personen treffen, sagte die Leiterin der Feuerwehr Görlitz, Anja Weigel, am Nachmittag. Das Haus war am frühen Montagabend eingestürzt.
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5: Powered by KI. A1 Hamburg Richtung Osnabrück zwischen Bremer Kreuz und Bremen-Arsten. 7 Kilometer Stau kostet dich 30 Minuten. In der Gegenrichtung zwischen Delmenhorst Ost und Bremen-Arsten 9 Kilometer mit 50 Minuten extra Wartezeit. A7 Richtung Ulm zwischen Rastplatz Mühlburg und Ellwangen gibt es 8 Kilometer Stau mit 30 Minuten Verzögerung. A113 Richtung Schönefeld zwischen Dreieck Neukölln und Schönefeld Nord. 6 Kilometer Stau, hier dauert es eine Stunde länger.
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5: Powered by KI. In Deutschland zieht der Himmel heute Abend die dicken Wolken an. Gewitter gibt's im Norden, Osten und Süden, während im Westen und der Mitte leichter Regen aufkommt. Der Wind bläst aus Südwesten frisch bis stark. Die Temperaturen dümpeln um die 16 Grad. Später in der Nacht bleibt's wolkig. Ab und zu fällt noch Regen. Morgen bleibt es grau mit 16 bis 18 Grad. Perfekt für Couchzeit. Aktuell in Karlsruhe am Schloss bei 19 Grad. In Bochum im Bermuda-Eck 14 Grad und in Köln am Kölner Dom 18 Grad.
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8: Und los geht's in den Mittwoch. 100 Millionen Euro teuer und politisch hoch umstritten. Der Streit um die neue Elbbrücke bei Neudachau geht weiter. Außerdem soll aus zwei angeschlagenen Lkw-Herstellern jetzt ein neuer Weltmarktführer entstehen und die Meyer-Werft plant offenbar das größte elektrische Kreuzfahrtschiff der Welt. Das sind die Themen unter anderem in dieser Sendung. Ich bin André Sahorn, willkommen in der Runde.
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1: Der Mittwoch hier bei ET-Radio, dein Eurotransport-Radio. Der Streit um die geplante Elbbrücke bei Neudachau geht in die nächste Runde. Jetzt ist das Planfeststellungsverfahren abgeschlossen. Damit liegt das Großprojekt offiziell zur Einsicht aus. Doch politisch bleibt die Zukunft der Brücke völlig offen. Geplant ist eine feste Elbüberquerung zwischen Neudachau und Dachau in Niedersachsen. Sie soll die bisherige Fährverbindung ergänzen und langfristig sogar ersetzen. Die Kosten werden inzwischen auf rund 100 Millionen Euro geschätzt. Vor allem die Grünen sehen das Projekt kritisch. Sie bezweifeln den wirtschaftlichen Nutzen und verweisen auf mögliche Eingriffe in die Natur und Landschaft. Statt einer neuen Brücke setzt die Landesregierung eher auf einen Ausbau des Fährverkehrs, etwa mit modernen Fähren und besseren Verbindungen bei Niedrigwasser. Die CDU dagegen unterstützt den Brückenbau ausdrücklich. Sie argumentiert, dass die Region dadurch besser erreichbar würde und neue wirtschaftliche Chancen entstehen könnten. Auch für Pendler und den Güterverkehr könnte die Verbindung Vorteile bringen. Ob die Brücke tatsächlich gebaut wird, hängt jetzt von politischen Entscheidungen, der Finanzierung und möglichen Klagen ab. Klar ist aber jetzt schon, das Infrastrukturprojekt bleibt eines der umstrittensten Verkehrsprojekte in Norddeutschland.
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1: Und wir sind mitten in der Woche in der Fernfahrershow. Aus zwei Problemfällen soll jetzt noch ein neuer Weltmarktführer entstehen. Der neue Nutzfahrzeughersteller Archeon will künftig deutlich profitabler werden. Das Unternehmen ist erst seit wenigen Wochen am Markt und entstand aus der Fusion von Daimler Trucks Fuso und der Toyota LKW-Sparte Hino in Japan. Die Ausgangslage ist allerdings schwierig. Beide Unternehmen hatten zuletzt ihre Renditeziele verfehlt. Besonders Hino steckt nach einem Skandal um gefälschte Zulassungsdaten tief in der Krise und schrieb sogar Verluste. Jetzt soll der Neustart gelingen. Archeon-Chef Karl Deppen hat angekündigt, die Gewinnmarge des Unternehmens auf über 10% zu steigern, also mehr als zu verdreifachen. Dafür setzt der Konzern auf Wachstum, effizientere Produktion und einer stärkeren internationalen Zusammenarbeit zwischen Daimler Truck und Toyota. Das Ziel: Archeon soll sich langfristig als global wettbewerbsfähiger Hersteller für Nutzfahrzeuge etablieren, mit starken Positionen vor allem in Asien. Die Fusion zeigt außerdem, wie groß der Druck in der Nutzfahrzeugbranche geworden ist. Hohe Entwicklungskosten für Elektro- und Wasserstoffantriebe zwingen viele Hersteller dazu, enger zusammenzuarbeiten und weltweit neue Partnerschaften einzugehen.
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2: Hallo zusammen, ich bin Martin Hottinger. Dem Dieseldiebstahl vorbeugen, sehr schwierig. Da gibt's nichts zum Vorbeugen. Letztendlich kann man eigentlich nur Schadensbegrenzung betreiben, denn wenn einer Diesel will, dann holt er sich den auch. Egal, was es kostet, der bohrt Löcher in den Tank, der bricht die Schlösser auf, der stanzt Löcher rein. Insofern hat man nachher wesentlich mehr Schaden, als der Diesel wert ist. Und insofern einfach nur Tankdeckel drauf und gut und immer wieder mal gucken und aufmerksam sein, natürlich, ist ganz klar. Auch nach verdächtigen Fahrzeugen gucken, Kleintransporter etc., die sich auf irgendeinem Parkplatz rumschleichen. Aber ansonsten wäre es vermessen, irgendwie einen adäquaten Vorbeugetipp zu geben. Und noch was, an jedem ersten Mittwoch im Monat an der A4 bei Bautzen auf dem Rasthof Oberlausitz in Fahrtrichtung Dresden. Fernfahrer Stammtisch.
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1: Bergfest bei ET Radio, dein Eurotransport Radio. Ihr hört die Fernfahrershow. Die Meyerwerft plant offenbar nichts Geringeres als das größte elektrische Kreuzfahrtschiff der Welt. Das sogenannte Projekt Vision soll komplett batterieelektrisch fahren und könnte schon Anfang 2030er Jahre in See stechen. Das geplante Schiff wäre rund 275 Meter lang und für knapp 1.900 Passagiere ausgelegt. Herzstück sind gigantische Batterien mit einer Speicherkapazität von 550 Megawattstunden, mehr als doppelt so viel wie der aktuell größte stationäre Batteriespeicher in Deutschland. Angetrieben soll das Schiff von zwei Elektromotoren mit zusammen 24 Megawatt Leistung. Laut Meyerwerft wären damit Reichweiten von bis zu rund 1000 Kilometern möglich, genug für viele typische Kreuzfahrttouren im Mittelmeer. Geladen werden die Batterien direkt im Hafen über bestehende Ladestromanschlüsse. Viele europäische Häfen bauen ihre Infrastruktur dafür bereits aus. Noch handelt es sich zwar um eine Konzeptstudie, die Werft betont aber, dass die Technik grundsätzlich verfügbar sei. Sollte noch in diesem Jahr ein Auftrag eingehen, könnte das Schiff bereits 2031 ausgeliefert werden. Das Projekt zeigt, wie stark auch die Kreuzfahrtbranche unter Druck steht, klimafreundlicher zu werden. Elektrische Antriebe galten lange nur für Fähren oder für kleinere Schiffe als realistisch. Jetzt rücken erstmals auch große Kreuzfahrtschiffe in den Fokus.
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1: Ich bin Dirk Zeitler. Weniger Fragen und deutlich weniger Bürokratie. Die Bundesregierung plant eine Reform für den Führerschein, die ihn deutlich günstiger und einfacher macht. Fahrschulverbände lehnen die Pläne allerdings ab.
2: Aktuell werden für den Autoführerschein im Schnitt 3.400 Euro fällig, teilweise über doppelt so viel wie in anderen Ländern. Nach den Plänen von Verkehrsminister Schnieder soll sich das schon Anfang nächsten Jahres ändern. Der Theorieunterricht soll nicht mehr Pflicht sein, der Fragenkatalog von derzeit fast 1.200 Fragen zusammengestrichen werden und Fahrschüler sich digital per App vorbereiten können. Auch an die Sonderfahrten nachts, über die Autobahn oder über Land will die Bundesregierung ran. Die Fahrschulen warnen deshalb vor höheren Unfallzahlen und sorgen sich um ihre finanzielle Existenz. Tanja Wagner, Nachrichtenredaktion.
1: Wenige Tage nach dem Besuch von US-Präsident Trump haben Chinas Staats- und Parteichef Xi Jinping und Russlands Präsident Putin in Peking ihre Freundschaft und enge Zusammenarbeit betont. Vor der großen Halle des Volkes begrüßte Xi den Kreml-Chef mit militärischen Ehren und rotem Teppich. Xi verwies zum Auftakt auf eine von Unruhe geprägte internationale Lage. Der Bundestag hat heute in erster Lesung über einen Gesetzentwurf der Bundesregierung zum Recht auf Reparatur beraten. Mit der geplanten Reform soll eine EU-Richtlinie in nationales Recht umgesetzt werden. Der Entwurf sieht strengere Vorgaben für die Hersteller vor.
3: Die neuen Regeln sollen dazu anregen, sich für eine Reparatur zu entscheiden, anstatt für ein neues Produkt, so Bundesjustizministerin Stefanie Hubig. Konkret geht es darum, dass Hersteller von beispielsweise Waschmaschinen, Computern, E-Rollern und Co. dazu verpflichtet werden, die Geräte während der üblichen Lebensdauer zu einem angemessenen Preis zu reparieren, unabhängig von der Dauer der Produktgarantie. Außerdem sollen Geräte in Zukunft so konstruiert sein, dass man sie auch reparieren kann. Fiona Reinhardt, Nachrichtenredaktion.
1: Bei der weiteren Suche nach den drei Vermissten in Görlitz hat es in den Trümmern des zusammengestürzten Hauses keine konkreten Hinweise gegeben. Wir haben derzeit noch nichts gefunden, aber wir gehen davon aus, je tiefer wir kommen, dass die Wahrscheinlichkeit steigt. Das sagte die Leiterin der Feuerwehr Görlitz, Anja Weigel.
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4: Powered by KI. A1 Osnabrück Richtung Bremen zwischen Delmenhorst Ost und Bremen-Hemelingen 6 Kilometer Stau, rechne mit einem Zeitverlust von satten 40 Minuten. Weiter auf der A5 Basel Richtung Karlsruhe stockt es auf sagenhaften 10 Kilometern zwischen Freiburg Nord und Herbolzheim, ebenfalls satte 40 Minuten mehr einplanen. Auf der A7 von Würzburg Richtung Ulm gibt's zwischen Rastplatz Mühlburg und Ellwangen beeindruckende 8 Kilometer Stau, satte 40 Minuten Verzögerung. Kommt gut an euer Ziel.
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5: Powered by KI.
4: In Deutschland bleibt es heute Abend stark bewölkt mit örtlichen Gewittern im Norden, Osten und Süden. Im Westen und der Mitte fällt leichter Regen. Die Temperaturen liegen aktuell bei 18 Grad in Mönchengladbach am Borussia-Park, 17 Grad in Münster am Prinzipalmarkt und 16 Grad in Leipzig am Völkerschlachtdenkmal. Der Wind weht frisch aus Südwest. Heute Nacht bleibt es wolkig, hin und wieder mit Regen. Der Donnerstag startet meist grau, bleibt gespannt auf die nächsten Wetteränderungen, denn morgen könnte es wieder ganz anders aussehen.
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8: Und weiter geht's in Stunde 2 am Mittwoch der Fernfahrershow. Und der Sommer naht. Und wenn es dann auch wirklich richtig heiß ist, muss ich ganz ehrlich sagen, geht es dann wirklich durch die Kehle, wenn man so ein richtig kühles Mineralwasser trinkt? Ja, da ächzt man ja richtig nach, vor allen Dingen, wenn man richtig Durst hat. Da kümmern wir uns gleich drum. Das kann nämlich sehr erholsam und auch gesund sein. Und wie man das perfekt angeht, das Ganze, das klären wir gleich. Und am Brenner droht Ende Mai ein Verkehrschaos mit Auswirkungen auf ganz Europa. Da werden wir mal ganz kurz drauf schauen, denn ab 30. Mai soll die wichtige Nord-Süd-Route über die Alpen stundenlang komplett gesperrt werden. Aus Protest gegen das massive Verkehrsaufkommen, wie es hier heißt. Darüber reden wir auch. Ich bin André Sahorn. Ich wünsche euch ein fantastisches Bergfest.
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1: Der Mittwoch hier bei ET-Radio, dein Eurotransport-Radio. Ihr hört die Fernfahrershows. Ihr kennt das sicherlich. Der Tag ist voll, ein Termin jagt den nächsten und eigentlich wünscht man sich kurz mal durchzuatmen. Aber für echte Pausen fehlt einfach die Zeit, was viele nicht auf dem Schirm haben. Diese kleinen Momente für sich selbst mussten ja gar nicht so großartig sein und aufwendig geplant werden. Manchmal reicht schon ein kurzer, aber bewusster Moment wie ein Glas Mineralwasser. Gerade im Sommer bei echter Hitze. Mehr dazu gibt es jetzt von meinem Kollegen Mario Hartwig.
2: Im Alltag fällt es uns oft schwer, eine Balance zwischen Pflicht, Arbeit und Entspannung zu halten oder einfach mal auf die Bremse zu treten, erklärt die Wassersommelier, Yogalehrerin und Lifecoach Fabienne Bogdan.
3: Wir haben alle etliche To-Dos und verlieren uns dann in diesem Tun. Und oft denkt man, ja, das braucht jetzt ganz viel Aufwand, um aus diesem Hamsterrad auszusteigen. Aber es kann ganz einfach sein. Wie zum Beispiel mit einem Mini-Ritual, wie eine Trinkpause, einmal durchatmen. Und schon hat man einen spürbaren Effekt.
2: Ganz wichtig dabei, bewusst trinken und innehalten.
3: Es macht tatsächlich einen Riesenunterschied, ob ich das Glas und die Flasche ansetze und einfach runterkippe und mit den Gedanken schon woanders bin. Oder ob ich achtsam trinke. Das heißt, ich versuche mal voll wahrzunehmen, wie ich das eigentlich mache. Wie setze ich an? Wie fühlt sich das an, wenn das Wasser an die Lippen kommt? Wie fühlt sich das Wasser im Mund an?
2: Durch diese kleinen Momente kommen wir kurz zur Ruhe und entspannen uns. Und das Beste, sie lassen sich ganz einfach in den Alltag einbauen.
3: Also ich mache das so, bevor der Tag mich schnappt. Da trinke und genieße ich erst mal langsam so ein Glas lauwarmes Mineralwasser in kleinen Schlücken. Und nach dem Lunch, da kann so ein Glas natürliches Mineralwasser mit Sprudel dabei helfen, den Fettstoffwechsel so richtig anzuregen. Und wenn ich jetzt eine Flasche auf dem Tisch stehen habe mit natürlichem Mineralwasser, erinnert mich das natürlich immer an die kleinen Pausen und an die Jetzt-Momente.
2: Gerade Mineralwasser ist dafür super geeignet.
3: Es ist ein unkompliziertes und natürliches Produkt, das den Körper mit wichtigen Mineralstoffen versorgen kann und sich eben super für solche Mini-Rituale eignet. Außerdem ist es super vielseitig, also still, sprudelig, mit vielen Mineralstoffen, mit wenigen. Und man kann es ja auch mit Minze, Zitrone und anderen Kräutern und Früchten so richtig aufpeppen. Und das erfrischt dann Körper und Geist und tut unserem Organismus richtig gut.
1: Ob mit viel oder wenig oder ohne Kohlensäure, natürliches Mineralwasser gehört in Deutschland zu den beliebtesten Kaltgetränken und es ist der perfekte Weg, um ganz bewusst gegen Stress anzutrinken. Mehr Infos dazu findet ihr auch im Netz unter mineralwasser.com.
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1: Und weiter geht's in der zweiten Stunde am Mittwoch in der Fernfahrershow. Am Brenner droht Ende Mai ein Verkehrschaos mit Auswirkungen auf ganz Europa. Am 30. Mai soll die wichtigste Nord-Süd-Route über die Alpen stundenlang komplett gesperrt werden, aus Protest gegen das massive Verkehrsaufkommen. Geplant ist eine Demonstration von Anwohnern im österreichischen Wipptal. Betroffen wären sowohl Pkw als auch der gesamte Lkw-Verkehr. Für Lkw soll die Sperrung sogar noch bis in den frühen Vormittag gelten. Polizei und Behörden warnen bereits jetzt vor kilometerlangen Staus und massiven Problemen im Transitverkehr zwischen Deutschland, Österreich und Italien. Der Hintergrund: der Schwerlastverkehr am Brenner ist in den vergangenen Jahren stark gestiegen. Allein im vergangenen Jahr nutzten rund 2,5 Millionen Lkw die Brennerautobahn. Viele Anwohner klagen über Dauerlärm, Abgase und täglich Staus. Besonders kritisch sehen die Bewohner die Folgen für Rettungsdienste und den Alltag in den Gemeinden. Teilweise seien Krankenwagen wegen der Staus nur verspätet durchgekommen. Die Protestaktion sorgt allerdings auch für Kritik. Politik und Wirtschaft warnen vor enormen Belastungen für Lieferketten und Speditionen, denn Ausweichrouten über andere Alpenpässe gelten als deutlich langsamer und ebenfalls störanfällig. Langfristige Entlastung erhoffen sich viele erst vom Brenner Basistunnel, der frühestens Anfang der 2030er Jahre fertig werden soll.
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2: Hallo in die Runde. Mein Name ist Peter Lang vom Polizeipräsidium Osthessen in Fulda. Ich moderiere den hessischen Fernfahrerstammtisch. Mein Tipp für euch: schaut doch mal auf unserer Homepage vorbei. Unter www.fernfahrerstammtisch.de findet ihr Informationen zu den Stammtischen und weitere interessante Informationen und Links. Solltet ihr Fragen und Anregungen haben, geht das ganz einfach über das Kontaktformular. Meine Kollegen haben für euch bundesweit die Fernfahrerstammtische organisiert. Die Termine findet ihr auf unserer Homepage www.fernfahrerstammtisch.de. Mich übrigens könnt ihr treffen jeden ersten Mittwoch im Monat zum hessischen Stammtisch auf dem SVG Autohof in Kirchheim ab 18 Uhr.
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1: Der Mittwoch hier bei ET Radio, dein Eurotransport Radio. Bergfest feiern wir mitten in der Woche am Mittwoch. Jetzt geht's bergab in Richtung Wochenende. Und heute am Mittwoch heißt es wieder mein Abenteuer zwischen 13 und 15 Uhr.
2: Den Tod zweier Kollegen nimmt Jan Rummig zum Anlass, mit Rucksack und Wanderstiefeln ans Ende der Welt zu reisen. Zu Fuß hat der Informatiker die Nord- und Südinsel Neuseelands durchquert. 3000 Kilometer wanderte er auf dem Te Araroa, dem langen Pfad, wie die Maori den Fernwanderweg nennen.
1: Also Rainer Meutsch nimmt euch mit in sein Abenteuer heute von 13 bis 15 Uhr hier bei ET Radio, dein Eurotransportradio. Ab 16 Uhr gibt es Klartext Berlin und ab 18 Uhr bin ich hier zugegen mit der Mittwochsausgabe. Morgen ab 7 am Donnerstag bin ich wieder frisch, fromm, fröhlich für euch da. André Sahorn wünscht euch ein fantastisches Bergfest.
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1: Ich bin Dirk Zeitler. Milliarden für Feldbetten und Notvorräte. Der Schutz der Bevölkerung im Verteidigungsfall soll verbessert werden. Das Kabinett hat dafür heute Vorschläge von Bundesinnenminister Dobrindt beschlossen.
2: Damit Deutschland für die Bewältigung von Krisen und möglichen kriegsbedingten Gefahren in Zukunft besser gerüstet ist, will die Bundesregierung viel Geld investieren. Insgesamt 10 Milliarden Euro bis 2029. Eine zentrale Rolle übernimmt das Technische Hilfswerk, weil es über große Erfahrungen bei Katastrophen verfügt. Es geht um die Beschaffung von Fahrzeugen, Geräten, aber auch um die Instandhaltung von Gebäuden. An über 60 Standorten soll außerdem eine sogenannte medizinische Taskforce des Bundes aufgebaut werden. Tine Klimach, Nachrichtenredaktion.
1: Nach ihrer Festnahme in München sind zwei mutmaßliche Spione für China in Untersuchungshaft. Ein Ermittlungsrichter am Bundesgerichtshof eröffnete dem deutschen Ehepaar die Haftbefehle und setzte diese in Vollzug. Laut Bundesanwaltschaft arbeiteten die Eheleute für einen chinesischen Geheimdienst. Sie sollen versucht haben, an wissenschaftliche Informationen zu Spitzentechnologie zu gelangen, die auch militärisch nutzbar ist.
3: Sie gaben sich als Dolmetscher aus oder als Mitarbeiter von Autofirmen und machten sich so an die Wissenschaftler ran. Vor allem Lehrstuhlinhaber für die Bereiche Luft- und Raumfahrttechnik, Informatik oder künstliche Intelligenz. Einige der Opfer lockten sie nach China, angeblich um Vorträge vor Experten zu halten. Tatsächlich gehörten die angeblich zivilen Experten aber dann zu staatlichen chinesischen Rüstungsunternehmen. Und die nahmen die Infos über militärisch nutzbare Hochtechnologie, wie es heißt, natürlich gerne auf. Thomas Thonfeld, Nachrichtenredaktion.
1: Mit dem Ölpreisschub im Zug des Irankriegs hat die Inflation in der Eurozone weiter deutlich zugelegt. Im April stiegen die Verbraucherpreise im Jahresvergleich um 3%, wie das Statistikamt Eurostat mitteilte. Im März hatte die Inflationsrate in den Ländern mit der Euro-Währung bei 2,6% gelegen. 4 Stunden nach Start der neuen Elektroautokaufprämie lagen bereits knapp 17.000 Anträge vor. Das teilte das Bundesumweltministerium mit. Förderfähig sind Kauf und Leasing neuer E-Autos und bestimmter Plug-in-Hybride sowie Elektroautos mit sogenannten Reichweitenverlängerern. Die Förderung für ein neues E-Auto hängt an bestimmten Einkommensgrenzen.
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1: Ich bin Dirk Zeitler. Ein Führerschein zu machen soll für Fahrschülerinnen und Fahrschüler günstiger und flexibler werden. Darauf zielen Gesetzespläne von Verkehrsminister Schnieder, die das Bundeskabinett heute auf den Weg gebracht hat. Doch wie schnell werden Führerscheine jetzt günstiger? Dazu sagte Schnieder.
2: Die geplante Reform wird nicht sofort, sondern in einem Prozess Auswirkungen auf die Preise haben. Wir schaffen Möglichkeiten. Was der Führerschein am Ende kostet, wird der Markt regeln.
1: Die Fahrausbildung soll einfacher werden, indem zum Beispiel der Theorieunterricht auch online stattfinden kann. Für die Anzahl sogenannter Sonderfahrten soll es keine genauen Vorgaben mehr geben. Und der Fragebogen für die Theorieprüfung soll kleiner werden, so Schnieder. Nach ihrer Festnahme in München sind zwei mutmaßliche Spione für China in Untersuchungshaft. Ein Ermittlungsrichter am Bundesgerichtshof eröffnete dem deutschen Ehepaar die Haftbefehle. Laut Bundesanwaltschaft arbeiteten die Eheleute für einen chinesischen Geheimdienst. Sie sollen versucht haben, an wissenschaftliche Informationen zu Spitzentechnologie zu gelangen, die auch militärisch nutzbar ist. Unter dem durch den Iran-Krieg entstandenen Energiepreisdruck lockert Großbritannien die Sanktionen auf russisches Öl. Die britische Regierung erlaubt auf unbestimmte Zeit den Import von Flugzeugtreibstoff und Diesel, der in Drittländern aus russischem Öl raffiniert wurde.
3: Hintergrund sind Engpässe seit dem Krieg zwischen Israel, den USA und Iran und der Krise um die Straße von Hormus. Die für den Transport von bestimmten Treibstoffen bedeutende Meerenge ist seit Wochen weitgehend blockiert. Wegen der hohen Energiepreise erlaubt Großbritannien nun wieder, dass Diesel und Kerosin aus Drittländern importiert werden, auch wenn sie aus russischem Öl hergestellt wurden. Die Regierung nennt das nötige Flexibilität. Kritik gibt es aber trotzdem, denn London galt bisher als besonders harter Unterstützer der Russland-Sanktionen wegen des Ukraine-Krieges. Aus London, Philipp Detlefs.
1: Rund 50 Stunden nach dem Einsturz eines Mehrfamilienhauses in Görlitz läuft die Suche nach den Vermissten ununterbrochen weiter und Helfer suchen gezielt nach Lebenszeichen. Die Arbeiten laufen auf Hochtouren. Wir geben unseren Menschen Mögliches, sagt ein Polizeisprecher. Nach Feuerwehrangaben seien Hohlräume freigelegt worden. Diese würden mit Sonden von Kameraden des THW nach Lebenszeichen wie Klopfzeichen abgehört.
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1: Ich bin David Riemer. Künftig sollen sich EU-Bürger statt mit Personalausweis auch per Smartphone-App ausweisen können. Das soll den Alltag erleichtern. Das Bundeskabinett hat dazu Neuregelungen auf den Weg gebracht und die Einführung der sogenannten digitalen Brieftasche gesetzlich vorbereitet.
2: Das Smartphone soll zum Ausweis werden. Ältere Menschen sollen ihren Personalausweis nicht mehr erneuern müssen. Und beim Umzug muss der neue Wohnort im Reisepass nicht mehr nachgetragen werden. Beim Perso gilt das für alle Älteren, die 70 Jahre oder älter sind. Aber das ist nur für den alltäglichen Gebrauch bei uns in Deutschland gedacht. Wer ins Ausland reisen will, braucht nach wie vor einen gültigen Ausweis. Eine digitale Brieftasche soll es ab Januar geben. In einer App kann man dann den Personalausweis hochladen und sich damit bei Behörden und Dienstleistern im Netz ausweisen. Die Nutzung ist freiwillig. Aus Berlin, Tine Klimach.
1: In der EU gibt es eine Einigung auf die vollständige Umsetzung des umstrittenen Zolldeals mit den USA. Unter dem Eindruck der jüngsten Drohungen von US-Präsident Trump verständigten sich Vertreter der Regierung und des EU-Parlaments unter anderem darauf, Zölle auf US-Industriegüter abzuschaffen. An den Plänen gibt es aber auch Kritik.
3: Die Linken-Fraktion im Europaparlament beispielsweise findet, die EU habe aufgegeben und lasse sich in einen schlechten Handelsdeal mit den USA zwingen. Es fehle der politische Wille, sich gegen die Erpressung von Trump zu stellen. Deutsche Industrie Verbände dagegen lobten die Einigung auf die vollständige Umsetzung des Zolldeals. Die EU stärke so ihre Verhandlungsposition gegenüber Washington. Die Einigung der Vertreter der Mitgliedstaaten und des Parlaments muss jetzt noch vom Ministerrat und dem Plenum des Parlaments bestätigt werden. Bis spätestens zum 4. Juli sollen die Regelungen dann in Kraft treten. Fiona Reinhardt, Nachrichtenredaktion.
1: Die Regierungspläne für ein Recht auf Reparatur stoßen bei der Opposition auf Vorbehalte. Die AfD warnte bei der ersten Lesung im Bundestag vor überzogenen Haftungsrisiken zulasten kleiner Händler. Grünen und Linken geht der Gesetzentwurf hingegen nicht weit genug. Sie fordern unter anderem klarere Regelungen und Fristen sowie einen staatlichen Reparaturbonus. Nach ihrer Festnahme in München sind zwei mutmaßliche Spione für China in Untersuchungshaft. Ein Ermittlungsrichter am Bundesgerichtshof eröffnete dem deutschen Ehepaar die Haftbefehle und setzte diese in Vollzug. Das teilte eine Sprecherin mit. Laut Bundesanwaltschaft arbeiteten die Eheleute für einen chinesischen Geheimdienst. Sie sollen versucht haben, an wissenschaftliche Informationen zu Spitzentechnologien zu gelangen, die auch militärisch nutzbar ist.
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1: Ich bin David Riemer. Künftig sollen sich EU-Bürger statt mit Personalausweis auch per Smartphone-App ausweisen können. Das soll den Alltag erleichtern. Das Bundeskabinett hat dazu Neuregelungen auf den Weg gebracht und die Einführung der sogenannten digitalen Brieftasche gesetzlich vorbereitet.
2: Das Smartphone soll zum Ausweis werden. Ältere Menschen sollen ihren Personalausweis nicht mehr erneuern müssen. Und beim Umzug muss der neue Wohnort im Reisepass nicht mehr nachgetragen werden. Beim Perso gilt das für alle Älteren, die 70 Jahre oder älter sind. Aber das ist nur für den alltäglichen Gebrauch bei uns in Deutschland gedacht. Wer ins Ausland reisen will, braucht nach wie vor einen gültigen Ausweis. Eine digitale Brieftasche soll es ab Januar geben. In einer App kann man dann den Personalausweis hochladen und sich damit bei Behörden und Dienstleistern im Netz ausweisen. Die Nutzung ist freiwillig. Aus Berlin, Tine Klimach.
1: In der EU gibt es eine Einigung auf die vollständige Umsetzung des umstrittenen Zolldeals mit den USA. Unter dem Eindruck der jüngsten Drohungen von US-Präsident Trump verständigten sich Vertreter der Regierung und des EU-Parlaments unter anderem darauf, Zölle auf US-Industriegüter abzuschaffen. An den Plänen gibt es aber auch Kritik.
3: Die Linken-Fraktion im Europaparlament beispielsweise findet, die EU habe aufgegeben und lasse sich in einen schlechten Handelsdeal mit den USA zwingen. Es fehle der politische Wille, sich gegen die Erpressung von Trump zu stellen. Deutsche Industrieverbände dagegen lobten die Einigung auf die vollständige Umsetzung des Zolldeals. Die EU stärke so ihre Verhandlungsposition gegenüber Washington. Die Einigung der Vertreter der Mitgliedstaaten und des Parlaments muss jetzt noch vom Ministerrat und dem Plenum des Parlaments bestätigt werden. Bis spätestens zum 4. Juli sollen die Regelungen dann in Kraft treten. Fiona Reinhardt, Nachrichtenredaktion.
1: Die Regierungspläne für ein Recht auf Reparatur stoßen bei der Opposition auf Vorbehalte. Die AfD warnte bei der ersten Lesung im Bundestag vor überzogenen Haftungsrisiken zulasten kleiner Händler. Grünen und Linken geht der Gesetzentwurf hingegen nicht weit genug. Sie fordern unter anderem klarere Regelungen und Fristen sowie einen staatlichen Reparaturbonus. Nach ihrer Festnahme in München sind zwei mutmaßliche Spione für China in Untersuchungshaft. Ein Ermittlungsrichter am Bundesgerichtshof eröffnete dem deutschen Ehepaar die Haftbefehle und setzte diese in Vollzug. Das teilte eine Sprecherin mit. Laut Bundesanwaltschaft arbeiteten die Eheleute für einen chinesischen Geheimdienst. Sie sollen versucht haben, an wissenschaftliche Informationen zu Spitzentechnologien zu gelangen, die auch militärisch nutzbar ist.
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1: Ich bin David Riemer. Künftig sollen sich EU-Bürger statt mit Personalausweis auch per Smartphone-App ausweisen können. Das soll den Alltag erleichtern. Das Bundeskabinett hat dazu Neuregelungen auf den Weg gebracht und die Einführung der sogenannten digitalen Brieftasche gesetzlich vorbereitet.
2: Das Smartphone soll zum Ausweis werden. Ältere Menschen sollen ihren Personalausweis nicht mehr erneuern müssen. Und beim Umzug muss der neue Wohnort im Reisepass nicht mehr nachgetragen werden. Beim Perso gilt das für alle Älteren, die 70 Jahre oder älter sind. Aber das ist nur für den alltäglichen Gebrauch bei uns in Deutschland gedacht. Wer ins Ausland reisen will, braucht nach wie vor einen gültigen Ausweis. Eine digitale Brieftasche soll es ab Januar geben. In einer App kann man dann den Personalausweis hochladen und sich damit bei Behörden und Dienstleistern im Netz ausweisen. Die Nutzung ist freiwillig. Aus Berlin, Tine Klimach.
1: In der EU gibt es eine Einigung auf die vollständige Umsetzung des umstrittenen Zolldeals mit den USA. Unter dem Eindruck der jüngsten Drohungen von US-Präsident Trump verständigten sich Vertreter der Regierung und des EU-Parlaments unter anderem darauf, Zölle auf US-Industriegüter abzuschaffen. An den Plänen gibt es aber auch Kritik.
3: Die Linken-Fraktion im Europaparlament beispielsweise findet, die EU habe aufgegeben und lasse sich in einen schlechten Handelsdeal mit den USA zwingen. Es fehle der politische Wille, sich gegen die Erpressung von Trump zu stellen. Deutsche Industrie Verbände dagegen lobten die Einigung auf die vollständige Umsetzung des Zolldeals. Die EU stärke so ihre Verhandlungsposition gegenüber Washington. Die Einigung der Vertreter der Mitgliedstaaten und des Parlaments muss jetzt noch vom Ministerrat und dem Plenum des Parlaments bestätigt werden. Bis spätestens zum 4. Juli sollen die Regelungen dann in Kraft treten. Fiona Reinhardt, Nachrichtenredaktion.
1: Die Regierungspläne für ein Recht auf Reparatur stoßen bei der Opposition auf Vorbehalte. Die AfD warnte bei der ersten Lesung im Bundestag vor überzogenen Haftungsrisiken zulasten kleiner Händler. Grünen und Linken geht der Gesetzentwurf hingegen nicht weit genug. Sie fordern unter anderem klarere Regelungen und Fristen sowie einen staatlichen Reparaturbonus. Nach ihrer Festnahme in München sind zwei mutmaßliche Spione für China in Untersuchungshaft. Ein Ermittlungsrichter am Bundesgerichtshof eröffnete dem deutschen Ehepaar die Haftbefehle und setzte diese in Vollzug. Das teilte eine Sprecherin mit. Laut Bundesanwaltschaft arbeiteten die Eheleute für einen chinesischen Geheimdienst. Sie sollen versucht haben, an wissenschaftliche Informationen zu Spitzentechnologien zu gelangen, die auch militärisch nutzbar ist.
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1: Ich bin David Riemer. Der Bundestag will heute über eine Änderung des Luftverkehrssteuergesetzes entscheiden. Ab Juli soll die Ticketsteuer gesenkt werden, aber die Branche fordert weitere Entlastungen.
2: Es gibt 3 Ticketsteuerkategorien je nach Fluglänge. Im vergangenen Jahr gingen die allermeisten besteuerten Tickets, 80%, für Flüge in Europa raus. Hier soll die Steuer um 2,50 Euro sinken. Entsprechend mehr Reduzierung gibt's bei Mittelstrecken- und bei Langstreckenflügen. Die Absenkung soll bei den Passagieren ankommen, könnte aber durch andere Preiselemente wieder schrumpfen. So hat die Branche Zuschläge und Gebühren etwa für Kerosin oder Umbuchungen seit dem Beginn des Iran-Kriegs stark erhöht. Sie glaubt, auch mit der Steuersenkung bleibt ein Wettbewerbsnachteil gegenüber anderen europäischen Ländern. Ursula Winkler, Nachrichtenredaktion.
1: Das Bundeskabinett hat den Weg für die digitale Brieftasche auf dem Smartphone freigemacht. Geplant ist, dass Bürger ab Anfang kommenden Jahres digitale Ausweise wie den Personalausweis oder später auch den Führerschein auf dem Handy speichern können. Die Nutzung soll freiwillig sein. Künftig könnte das Smartphone reichen, um sich online oder bei Behörden auszuweisen. Möglich wären damit beispielsweise auch die Eröffnung eines Bankkontos oder die Anmietung eines Autos. Nach ihrer Festnahme in München sind 2 mutmaßliche Spione für China in Untersuchungshaft. Ein Ermittlungsrichter am Bundesgerichtshof eröffnete dem deutschen Ehepaar die Haftbefehle und setzte diese in Vollzug, teilte eine Sprecherin mit. Laut Bundesanwaltschaft arbeiteten die Eheleute für einen chinesischen Geheimdienst. Sie sollen versucht haben, an wissenschaftliche Informationen zu Spitzentechnologie zu gelangen, die auch militärisch nutzbar ist. Zum Fußball. Der Traum vom ersten Europapokaltitel ist für den SC Freiburg geplatzt. Im Europa-League-Finale verlor der Außenseiter gegen Aston Villa in Istanbul klar mit 0:3. Freiburg-Trainer Julian Schuster war nach dem Spiel im RTL-Interview entsprechend enttäuscht.
3: Ja, für den Moment spüre ich keine Zufriedenheit. Wir haben im Finale verloren. Das ist das, was für den Moment natürlich überwiegt und natürlich sehr schmerzt.
1: Trotz der Niederlage bleibt die Europareise der Breisgauer historisch. Zum ersten Mal stand Freiburg in einem internationalen Endspiel und spielt kommende Saison in der Conference League.
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1: Ich bin David Riemer. Der Bundestag stimmt heute über eine Senkung der Ticketsteuer im Flugverkehr zum 1. Juli ab. Damit sollen Luftverkehrsunternehmen entlastet werden. Branchenverbände fordern weitere Schritte bei Standortkosten, um Wettbewerbsnachteile gegenüber anderen europäischen Ländern auszugleichen. Die Luftverkehrssteuer wird auf jeden Abflug mit einem Passagierflugzeug von einem deutschen Flughafen